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0: Ich bin Diana Kramer. Nach dem massiven Angriff auf die ukrainische Hauptstadt Kiew am Wochenende droht Russland mit neuen, schweren Angriffen. Das Außenministerium in Moskau rief ausländische Diplomaten dazu auf, Kiew schnellstmöglich zu verlassen.
1: Schon am Wochenende hat Russland mit dem Einsatz einer Mittelstreckenrakete vom Typ Areschnik den Konflikt in der Ukraine verschärft. In Kiew wurden dabei schwere Verwüstungen angerichtet. Laut Moskau ist dies aber erst der Anfang. Weitere Angriffe sollen folgen, angeblich als Vergeltung auf einen ukrainischen Angriff gegen ein Wohnheim im von Russland kontrollierten Donbass-Gebiet. Der Kreml warf der Ukraine in dem Zusammenhang den Beschuss von Zivilisten vor. Dass das russische Militär selbst regelmäßig ukrainische Zivilisten tötet, blendet Moskau dabei aus. Aus Moskau, Andrei Balin.
0: Die USA stehen nach Angaben von Präsident Donald Trump kurz vor einem Rahmenabkommen mit dem Iran und der Wiedereröffnung der Straße von Hormuz. Ein Deal sei weitgehend ausgehandelt, schrieb Trump am Wochenende auf der Plattform Truth Social. Obwohl er Hoffnungen auf einen schnellen Durchbruch dämpfte, gaben die Ölpreise an den internationalen Märkten deutlich nach. Bei sommerlichem Badewetter sind am Pfingstwochenende in Freibädern, Seen und Flüssen 6 Menschen ums Leben gekommen. Darunter waren auch 4 Kinder und Jugendliche, teilten die Behörden mit. Die Unglücke bei Temperaturen um die 30 Grad ereigneten sich in Niedersachsen, Bayern, Nordrhein-Westfalen und Rheinland-Pfalz. Das jüngste Opfer, ein 4-jähriger Junge, wurde tot im Wasser in einem Freibad in Ludwigshafen entdeckt. Er ist vermutlich ertrunken. Die weiteren Opfer waren 11, 13 und 14 Jahre alt. Außerdem wurden 2 Männer tot aus Badeseen geborgen. Damit zum Fußball. Der VfL Wolfsburg steigt zum ersten Mal in seiner Geschichte aus der Fußball-Bundesliga ab. Die lange in Unterzahl spielende Mannschaft von Trainer Dieter Hecking verlor im Relegationsrückspiel gegen den Zweitligadritten SC Paderborn mit 1:2 nach Verlängerung. Paderborns Laurin Kurda nach dem Spiel bei Sky Sport.
2: Ja, ich weiß nicht, wie viele Tage ich dafür noch brauchen werde, aber jetzt gerade ist einfach schön, das zu sehen. Die Bilder hier, hart erarbeitet die Saison. Irgendwie hat gefühlt alles gegen uns gestanden und wir haben es trotzdem geschafft. Ja, toll.
0: Für den SC Paderborn ist es der 3. Aufstieg in die Erstklassigkeit nach 2014 und 2019.
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1: Zwillinge.
2: In der Partnerschaft sollten Sie heute Ihre Liebe und Zuneigung ausdrücken, um die Bindung zu stärken. Romantische Gesten und aufmerksame Worte können Wunder bewirken.
1: Krebs.
2: Alte Wunden heilen heute besonders gut. Vergeben und vergessen Sie, vor allem wenn es um alte Freunde geht.
1: Löwe.
2: Stress und Druck fühlen sich heute zermürbend an. Bleiben Sie ruhig und fokussiert, um Ihre Aufgaben effektiv zu erledigen.
1: Jungfrau.
2: Die Welt braucht Ihre empathische Perspektive. Teilen Sie Ihre emotionalen Einblicke oder zeigen Sie soziales Engagement.
1: Waage.
2: In Ihrer Familie stehen schwierige Zeiten bevor. Mit genügend Hingabe können Sie aber alles wieder ins Lot drücken.
1: Skorpion.
2: Ihr Einfallsreichtum wird Sie heute selbst überraschen. Es fällt Ihnen ungewohnt leicht, neue Ideen und Möglichkeiten zu entdecken.
1: Schütze.
2: Eine quälende Frage lässt Sie heute nicht los. Versuchen Sie abzuschalten. Die Antwort fliegt Ihnen bald von ganz alleine zu.
1: Steinbock.
2: Vertrauen Sie heute Ihrer Intuition, denn sie wird Sie auf den richtigen Weg leiten. Ihre innere Stimme kennt die Antwort.
1: Wassermann.
2: Heute sollten Sie auf zwischenmenschliche Bedürfnisse eingehen und so Beziehungen vertiefen oder retten.
1: Fische.
2: Lassen Sie sich heute nicht zu sehr von Ihren Emotionen leiten. Schauen Sie auf die nüchternen Fakten und reagieren Sie nicht über.
1: Widder.
2: Planen Sie mehr Zeit für Selbstpflege und Entspannung ein, um Ihre innere Balance zu finden.
1: Stier.
2: Ihr soziales Netzwerk erweitert sich. Neue Freundschaften bringen frischen Wind und neue Perspektiven.
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0: Die aktuellen Temperaturen haben wir nachgemessen und die liegen derzeit in Kaiserslautern, Pirmasens und Zweibrücken bei 12 Grad.
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2: Ich bin Katrin Müller. In wenigen Wochen wird US-Präsident Donald Trump 80 Jahre alt und er fällt immer wieder mit seinen ganz eigenen Gesundheitsgewohnheiten auf. So erzählt er immer wieder stolz, wie wenig Schlaf er braucht und bei Getränken setzt er vor allem auf Diät-Cola. Heute steht Trumps jährlicher Gesundheitscheck an.
3: Immer wieder gibt es hier Spekulationen über Trumps Gesundheit, weil er bei Meetings einnickt, geschwollene Beine und Blutergüsse an den Händen hat. Das Weiße Haus wiegelt ab. Das liege daran, dass Trump Aspirin schlucke und viele Hände schüttele. Trump ist nach eigenen Worten physisch und geistig fit wie ein Turnschuh. Aber nach seinen letzten Checkups folgten immer noch ein paar weitere Tests. Warum und mit welchem Ergebnis wurde nie gesagt. Trump schläft scheinbar nie, liebt Fastfood und Ketchup, trinkt nie Alkohol, aber er ist auch der älteste jemals eingeschworene Präsident. Aus den USA, Tina Eck.
2: Bei schweren russischen Luftangriffen sind im Osten der Ukraine nach Behördenangaben mindestens ein Mensch getötet und 15 weitere verletzt worden, darunter auch ein 8-jähriger Junge. Das ganze Wochenende überflog Russland massive Angriffe, auch auf die Hauptstadt Kiew. Und Moskau kündigte weitere schwere Attacken an, als Antwort auf den ukrainischen Beschuss eines Wohnheims in dem von Russland kontrollierten Gebiet Donbass. Bei sommerlichen Temperaturen sind am Wochenende in Freibädern, an Seen und Flüssen 6 Menschen ums Leben gekommen, darunter 4 Kinder und Jugendliche.
4: Langes Wochenende und Temperaturen um 30 Grad. In Schwimmbädern und an den Badeseen herrschte über Pfingsten Hochbetrieb. In Niedersachsen, Bayern, Nordrhein-Westfalen und Rheinland-Pfalz endete der Badespaß jedoch tödlich. Das jüngste Opfer, ein 4-jähriger Junge, wurde tot im Wasser in einem Freibad in Ludwigshafen entdeckt. Er ist vermutlich ertrunken. Im ostfriesischen Marienhafe bargen Taucher ein 13 Jahre altes Mädchen tot aus einem Kiessee. Die weiteren Opfer waren 11 und 14 Jahre alt. Außerdem wurden 2 Männer tot aus Badeseen geborgen. Diana Kramer, Nachrichtenredaktion.
2: Zum Fußball. Für den VfL Wolfsburg kam am Ende alles zusammen. Eine völlig verkorkste Saison, ein Relegationskrimi und schließlich der bittere Abstieg. Zum ersten Mal in der Geschichte steigen die Niedersachsen in die zweite Liga ab, nach einer 1:2-Niederlage im Relegationsrückspiel beim SC Paderborn. Für die Ostwestfalen geht es nach 6 Jahren wieder zurück in die erste Liga.
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5: Mit Geraldine Werner, schönen guten Morgen. Bei einem Motorradunfall in Pirmasens Niedersimten wurden 2 Fahrer verletzt, einer davon schwer. Außerdem in den Regionalnachrichten um 9:30. In Kaiserslautern begrüßen Grüne und Linke die Pläne für den Kalkofen. Und Polizei in Kaiserslautern verhindert mehrere Fahrten unter Alkohol- oder Drogeneinfluss. Ausführliche Nachrichten aus der Region gibt's wieder um 9:30.
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0: Tja, was soll man sagen? Der Sommer ist da bei uns in der Westpfalz und das merken wir aber ganz schön gewaltig. Bei Temperaturen bis zu 31 Grad maximal kommen wir ordentlich ins Schwitzen heute. Es bleibt sonnig den ganzen Tag über und das auch in den kommenden paar Tagen. Also Sonnencreme einpacken und sich auf jeden Fall die kühlen Getränke schmecken lassen.
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0: Blick auf die Straßen sieht momentan ganz gut aus. Keine großen Probleme, keine großen Staus. Wir wünschen euch eine gute und auch sichere Fahrt.
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0: Blitze haben wir aktuell keine. Wenn ihr natürlich welche unterwegs entdeckt, dann einfach an uns melden an die 0631 75 00 4x die 7.
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0: Einen wunderschönen guten Morgen zusammen. Jetzt stehen wir erstmal gemeinsam auf und begrüßen diesen herrlichen Tag. Ist es nicht schön? Es ist einfach mal Sommer geworden. So schnell. Meine Güte, wie das manchmal geht, ne? 31 Grad heute erwarten uns und wir starten erstmal locker und entspannt mit Foreigner und der Nummer Urgent mit den besten Hits aller Zeiten für euch.
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0: Es ist 10 nach 6, hier ist die Antenne. Schönen guten Morgen zusammen. An der Tankstelle ist es gerade wieder so ein bisschen wie beim Glücksspiel. Man fährt vorbei, schaut auf die Preistafel und überlegt, ja, tanke ich jetzt oder warte ich doch lieber bis morgen? Reicht's noch oder reicht's nicht? Genau deshalb wird jetzt wieder über einen Tankrabatt diskutiert. Seit Anfang Mai ist die Steuer auf Benzin und Diesel gesenkt. Eigentlich nur bis Ende Juni, aber jetzt steht die Frage im Raum, soll der Rabatt verlängert werden? Genau das hat sich mein Kollege Elliot mal genauer angeschaut.
1: Der Tankrabatt bringt rechnerisch rund 17 Cent Entlastung pro Liter. Die Energiesteuer wurde dafür um gut 14 Cent gesenkt. Dazu kommt der Effekt bei der Mehrwertsteuer. Für viele klingt das erstmal nach einer schnellen Hilfe. Gerade wer jeden Tag pendelt, merkt ein paar Cent pro Liter am Ende des Monats ziemlich deutlich. Politisch ist aber noch nichts entschieden. CSU-Chef Markus Söder kann sich eine Verlängerung vorstellen, wenn sich die Preise nicht entspannen. Auch aus Brandenburg kommt Unterstützung für eine Verlängerung. Dort wird zusätzlich über eine bessere Pendlerpauschale gesprochen. Die Idee dahinter: Menschen entlasten, die wirklich jeden Tag auf das Auto angewiesen sind. Aus der SPD kommen dagegen eher Warnungen. Dort heißt es, ein dauerhafter Tankrabatt sei keine gezielte Hilfe. Denn davon profitieren alle, die tanken, also auch Menschen, die nicht dringend entlastet werden müssen. Außerdem kostet die Maßnahme viel Geld. Für die 2 Monate bis Ende Juni rechnet der Staat mit rund 1,6 Milliarden Euro weniger Einnahmen. Dazu kommt ein zweiter Streitpunkt. Kommt der Rabatt wirklich komplett bei den Autofahrerinnen und Autofahrern an? Kanzler Friedrich Merz hat selbst gesagt, der Rabatt funktioniere nur so leidlich. Manche Tankstellen hätten den Preis deutlich gesenkt, andere weniger. Das Bundeskartellamt schaut deshalb auf die Preisentwicklung. Am Ende geht es also um eine ziemlich praktische Frage: Schnelle Entlastung direkt an der Zapfsäule oder lieber gezieltere Hilfe für Pendler, Familien und Menschen mit kleinerem Einkommen?
0: Ihr seid dran, soll der Tankrabatt verlängert werden oder ist es zu teuer für den Staat und zu ungenau vielleicht? Klingelt bei uns durch oder schreibt uns gerne eure Meinung an die 0631 75004 mal die 7.
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0: Einen wunderschönen guten Morgen an diesen herrlichen sonnigen Dienstag nach Pfingsten. Ja, wir freuen uns wieder über euch, über eure Nachrichten und über alles, was ihr uns reinschickt. Zum Beispiel auch eure Fragen für Warum ist das so? Hier ist die Antenne erstmal. Schönen guten Morgen. Heute geht es um die Redewendung, dass jemand steinreich ist. Warum eigentlich steinreich? Die Antwort gibt es gleich in weniger als 20 Minuten.
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0: Die aktuellen Temperaturen haben wir nachgemessen und die liegen derzeit in Kaiserslautern, Pirmasens und Zweibrücken bei 12 Grad.
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2: Mit Geraldine Werner, schönen guten Morgen. In Kaiserslautern begrüßen die Grünen und die Linke im Stadtrat die neuen Pläne für den Kalkofen. In einer gemeinsamen Sitzung von Bau- und Sozialausschuss wurden nach Angaben der Fraktionen Konzepte für den Asternweg und den Geranienweg vorgestellt und beschlossen. Vorgesehen ist demnach, die großen Wohnblöcke im Asternweg bis 2030 leer zu ziehen und abzureißen. Dort sollen unter Regie der Bau AG sozialvertragliche Mietwohnungen entstehen. Die Häuser im Geranienweg sollen saniert und als Übergangs Wohnungen genutzt werden. In Pirmasens-Niedersimten sind am Pfingstsonntag zwei Motorradfahrer bei einem Unfall verletzt worden. Nach Angaben der Polizei übersah ein 76-jähriger Fahrer beim Abbiegen in der Lothringer Straße einen entgegenkommenden 17-jährigen Motorradfahrer. Bei dem Zusammenstoß wurden beide Fahrer verletzt. Der 76-jährige erlitt schwere Verletzungen und wurde mit einem Rettungshubschrauber in eine Klinik gebracht. Die Lothringer Straße war an der Unfallstelle etwa eine Stunde voll gesperrt. Der Sachschaden liegt laut Polizei im unteren fünfstelligen Bereich. In Kaiserslautern hat die Polizei am Samstag mehrere Verkehrskontrollen durchgeführt. Auf dem Parkdeck der Diskothek Nachtschicht wurden am frühen Morgen zwei 22-Jährige vor Fahrtantritt kontrolliert. Beide standen nach Angaben der Polizei unter Alkoholeinfluss. Die Weiterfahrt wurde jeweils verhindert. Am Nachmittag kontrollierten Beamte außerdem einen E-Scooter-Fahrer in der Gaustraße. Bei ihm wurden Alkohol und Hinweise auf THC-Konsum festgestellt. Deshalb wurde eine Blutprobe entnommen. Auch am Stiftsplatz untersagte die Polizei einem Verkehrsteilnehmer die Fahrt mit dem Fahrrad. Die Polizei weist erneut darauf hin, dass Alkohol und Drogen am Steuer eine Gefahr für alle Verkehrsteilnehmer sind. Und in Zweibrücken ist ein Elektro-Kinderquad gestohlen worden. Nach Angaben der Polizei verschwand das Fahrzeug zwischen Samstagabend und Sonntagvormittag aus dem Keller eines Mehrfamilienhauses in der Brückenstraße. Das Kinderquad hat einen Wert von rund 700 Euro. Laut Anzeige standen Haus- und Kellertüren offenbar dauerhaft offen, sodass der Diebstahl leicht möglich war.
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0: Ah, Sonnencreme nicht vergessen heute, liebe Freunde. Es ist nämlich heute ganz schön sonnig und das auch den ganzen Tag. Fast keine Wolke am Himmel, strahlend blauer Himmel, dazu herrlichen Sonnenschein, aber eben auch heiße Temperaturen von bis zu maximal 31 Grad. Also gut eincremen nicht vergessen, dann können wir auch den Tag richtig gut genießen.
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0: Aktuell nichts los auf den Straßen. Wir wünschen euch eine gute Fahrt. Kommt gut ans Ziel an.
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0: Keine Blitzer derzeit. Falls ihr welche unterwegs entdeckt, meldet sie uns gerne wie immer an die 0631 7500 und 4x die 7.
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0: Hier ist eure Antenne an diesem wunderschönen Dienstagmorgen. Schön, dass auch ihr mit dabei seid. Wir reden gleich in Total Regional über die Bienen bei uns in der Westpfalz, denn es gibt so einen Begriff, der ist gerade ganz schön unschön. Amerikanische Faulbrut heißt das Ganze. Was man da jetzt tun sollte, was man da beachten sollte, all das klären wir gleich in Total Regional um circa 10 nach 7. Also bleibt dran.
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0: Temperaturcheck in der Westpfalz. Wir sind bei 15 Grad angelangt in Kaiserslautern. 16 sind schon in Pirmasens und in Zweibrücken.
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2: Ich bin Katrin Müller. US-Präsident Donald Trump will sich heute in einem Militärkrankenhaus einer turnusgemäßen ärztlichen Untersuchung unterziehen. Für den 79-Jährigen ist das bereits der dritte Termin dieser Art in den vergangenen 13 Monaten. Die Untersuchung ist für den Vormittag Ortszeit angesetzt. Zuletzt hatte Trumps Leibarzt dem Präsidenten eine hervorragende Gesundheit bescheinigt. In den USA ist es üblich, dass Präsidenten regelmäßig Auskunft über ihren Gesundheitszustand geben. Nach dem massiven Angriff auf die ukrainische Hauptstadt Kiew am Wochenende droht Russland mit einer neuen schweren Attacke. Das Außenministerium rief ausländische Diplomaten dazu auf, Kiew schnellstmöglich zu verlassen.
3: Schon am Wochenende hat Russland mit dem Einsatz einer Mittelstreckenrakete vom Typ Areschnik den Konflikt in der Ukraine verschärft. In Kiew wurden dabei schwere Verwüstungen angerichtet. Laut Moskau ist dies aber erst der Anfang. Weitere Angriffe sollen folgen, angeblich als Vergeltung auf einen ukrainischen Angriff gegen ein Wohnheim im von Russland kontrollierten Donbass-Gebiet. Der Kreml warf der Ukraine in dem Zusammenhang den Beschuss von Zivilisten vor. Dass das russische Militär selbst regelmäßig ukrainische Zivilisten tötet, blendet Moskau dabei aus. Aus Moskau, André Berlin.
2: Die Gewerkschaft der Polizei klagt über eine große Zahl maroder Dienststellen bei der Bundespolizei und fordert dringend eine bessere Infrastruktur. So gut wie jede dritte Dienststelle habe erhebliche Mängel oder sei marode, sagte der GdP-Vorsitzende für den Bereich Bundespolizei Andreas Roßkopf der Rheinischen Post. Der Zustand vieler Gebäude und Wachen sei nicht mehr hinnehmbar. Die GdP fordere daher Geld für Sanierungen, Neubauten und bessere Unterkünfte. Zum Fußball. Der VfL Wolfsburg ist zum ersten Mal in seiner Geschichte aus der Bundesliga abgestiegen. Die Niedersachsen verloren das Relegationsrückspiel beim SC Paderborn mit 1:2 nach Verlängerung. Die Mannschaft treffe aber keine Schuld, so Wolfsburg-Coach Dieter Hecking hinterher bei Sky.
4: Große Enttäuschung natürlich, weil das haben wir uns natürlich anders vorgestellt. Und ich hatte das Gefühl, als wenn wir es heute gepackt hätten. Ja, aber es gibt eben in solchen Spielen einen Moment, der so ein ganzes Spiel zum Kippen bringt. Das war heute so und ich kann der Mannschaft überhaupt keinen Vorwurf machen, in der Zahl die 105 Minuten so dagegen zu halten. Das war alles okay.
2: Jubel dagegen bei Paderborn. Für die Ostwestfalen geht es nach 6 Jahren wieder zurück in die Erstklassigkeit.
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5: Mit Geraldine Werner, schönen guten Morgen. Bei einem Motorradunfall in Pirmasens Niedersimten wurden 2 Fahrer verletzt, einer davon schwer. Außerdem in den Regionalnachrichten um 9:30. In Kaiserslautern begrüßen Grüne und Linke die Pläne für den Kalkofen. Und Polizei in Kaiserslautern verhindert mehrere Fahrten unter Alkohol- oder Drogeneinfluss. Ausführliche Nachrichten aus der Region gibt's wieder um 9:30.
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0: Beim Wetter kommen wir heute ordentlich ins Schwitzen, vor allem bei Temperaturen bis zu 31 Grad. Sonne, Sonne, Sonne und nochmals Sonne. Also 15 Sonnenstunden sind es insgesamt heute, denn es bleibt heute überwiegend sonnig, fast keine Wolke am Himmel und dementsprechend einfach nur ein sommerlicher Tag in der Westpfalz.
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0: Blick auf die Straßen sieht momentan ganz gut aus. Keine großen Probleme, keine großen Staus. Wir wünschen euch eine gute und auch sichere Fahrt.
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0: Blitze haben wir aktuell keine. Wenn ihr natürlich welche unterwegs entdeckt, dann einfach an uns melden an die 0631 75 00 4x die 7.
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0: Herrlichen sonnigen Dienstagmorgen. Schön, dass ihr mit dabei seid. Hier ist eure Lieblingsantenne. Nicht nur mit den besten Hits aller Zeiten, jetzt mit Everything But The Girl und Missing, sondern auch mit der entsprechenden gute Laune und mit dem Mindset. Dran zu denken, hey, heute ist so ein schönes Wetter, vielleicht gönne ich mir in der Mittagspause einfach mal noch ein leckeres Eis dazu. Warum auch nicht? Kann man sich gönnen. Schön, dass ihr da seid.
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2: In der Westpfalz sind die Bienen gerade wieder voll im Einsatz. Sie fliegen über Rapsfelder, Streuobstwiesen und Gärten und sorgen dafür, dass hier alles weiter blüht und Früchte trägt. Doch mitten in dieser wichtigen Phase gibt's eine Nachricht, die viele Imkerinnen und Imker in der Region beunruhigt. Bei Weilerbach ist ein Fall der amerikanischen Faulbrut bestätigt worden. Eine Bienenkrankheit, die ganze Völker schwächen oder sogar zerstören kann. Was das für die Imker rund um Kaiserslautern, Pirmasens und Zweibrücken bedeutet und wie gefährlich die Krankheit wirklich ist und wie jetzt reagiert wird, hat Kollege Elliot für uns recherchiert.
3: Die amerikanische Faulbrut ist eine bakterielle Erkrankung, die vor allem die Brut befällt. Für Menschen ist sie völlig ungefährlich, für ein Bienenvolk aber kann sie das Ende bedeuten. Der Fall in Weilerbach zeigt, wie schnell die Krankheit auftreten kann und wie wichtig es ist, dass Imkerinnen und Imker aufmerksam bleiben. Denn je früher ein Verdacht gemeldet wird, desto besser lässt sich eine Ausbreitung verhindern. Was genau passiert, wenn ein Verdacht besteht und welche Schritte folgen, sobald die Krankheit bestätigt ist, erklärt uns der Vorsitzende des Imkervereins Kaiserslautern, Rainer Frisch.
4: Wenn es ein Verdachtfall ist, wird normalerweise von unserem Veterinäramt ein Kreis in etwa einen Kilometer circa um den Fund gezogen und alle Völker in dem Bereich werden beprobt, um zu sehen, wie viel sind da möglicherweise noch mit Sporen belastet. Und wenn ich diesen amtlich festgestellten Ausbruch habe, dann wird der Kreis erstmal eine Nummer größer, da sind wir so bei 3 Kilometern. Gleicher Fall, alle Völker da drin werden beprobt und auch gesichtet natürlich. Und dann hat aber auch das Veterinäramt die Handhabe und die Pflicht, sage ich mal, gegebenenfalls auch zu sagen, die Völker werden abgetötet. Wenn da eben der Befall so groß ist, dass man sagen kann, also die Wahrscheinlichkeit, dass man hier noch was sanieren können, ist extrem gering.
3: Nach der Bestätigung in Weilerbach hat das Veterinäramt einen Sperrbezirk eingerichtet. In diesem Bereich dürfen Bienenvölker nicht bewegt werden und alle Imker müssen ihre Stöcke kontrollieren lassen. Die gute Nachricht, durch die enge Zusammenarbeit zwischen Vereinen, Behörden und Hobbyimkern lassen sich Ausbrüche in der Westpfalz meist schnell eindämmen. So bleiben die gesunden Völker geschützt und die Bienen können weiter dafür sorgen, dass es bei uns in der Region summt und blüht.
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0: Wunderschönen guten Morgen, die Antenne hier für euch. Es gibt Dinge, die machen wir täglich, die machen wir ziemlich oft, die machen wir häufig und das sind so Dinge, die sind relativ alltäglich. Manche gehen vielleicht 32 Mal im Jahr ins Fitnessstudio. Das ist schon viel, wenn ich mir überlege, wie lang ich angemeldet war und wie wenig ich selber hingegangen bin. Also, ne, das ist für meine Verhältnisse ist das schon viel. Es gibt aber auch Menschen, die nehmen 32 als Zahl, um den Mount Everest zu besteigen. Ja, es gibt einen sogenannten Everest-Man, der hat jetzt zum 32. Mal den hohen Berg bestiegen. Ja. Warum er das Ganze getan hat und wie das Ganze zustande gekommen ist, reden wir gleich drüber in unserer Entdeckung des Tages in weniger als 20 Minuten.
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0: Temperaturcheck in der Westpfalz. Wir sind bei 15 Grad angelangt in Kaiserslautern. 16 sind schon in Pirmasens und in Zweibrücken.
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2: Mit Geraldine Werner. Schönen guten Morgen. In Kaiserslautern begrüßen die Grünen und die Linke im Stadtrat die neuen Pläne für den Kalkofen. In einer gemeinsamen Sitzung von Bau- und Sozialausschuss wurden nach Angaben der Fraktionen Konzepte für den Asternweg und den Geranienweg vorgestellt und beschlossen. Vorgesehen ist demnach, die großen Wohnblöcke im Asternweg bis 2030 leer zu ziehen und abzureißen. Dort sollen unter Regie der Bau AG sozialvertragliche Mietwohnungen entstehen. Die Häuser im Geranienweg sollen saniert und als Übergangswohnungen genutzt werden. In Pirmasens-Niedersimten sind am Pfingstsonntag zwei Motorradfahrer bei einem Unfall verletzt worden. Nach Angaben der Polizei übersah ein 76-jähriger Fahrer beim Abbiegen in der Lothringer Straße einen entgegenkommenden 17-jährigen Motorradfahrer. Bei dem Zusammenstoß wurden beide Fahrer verletzt. Der 76-jährige erlitt schwere Verletzungen und wurde mit einem Rettungshubschrauber in eine Klinik gebracht. Die Lothringer Straße war an der Unfallstelle etwa eine Stunde voll gesperrt. Der Sachschaden liegt laut Polizei im unteren fünfstelligen Bereich. In Kaiserslautern hat die Polizei am Samstag mehrere Verkehrskontrollen durchgeführt. Auf dem Parkdeck der Diskothek Nachtschicht wurden am frühen Morgen zwei 22-Jährige vor Fahrtantritt kontrolliert. Beide standen nach Angaben der Polizei unter Alkoholeinfluss. Die Weiterfahrt wurde jeweils verhindert. Am Nachmittag kontrollierten Beamte außerdem einen E-Scooter-Fahrer in der Gaustraße. Bei ihm wurden Alkohol und Hinweise auf THC-Konsum festgestellt. Deshalb wurde eine Blutprobe entnommen. Auch am Stiftsplatz untersagte die Polizei einem Verkehrsteilnehmer die Fahrt mit dem Fahrrad. Die Polizei weist erneut darauf hin, dass Alkohol und Drogen am Steuer eine Gefahr für alle Verkehrsteilnehmer sind. Und in Zweibrücken ist ein Elektro-Kinderquad gestohlen worden. Nach Angaben der Polizei verschwand das Fahrzeug zwischen Samstagabend und Sonntagvormittag aus dem Keller eines Mehrfamilienhauses in der Brückenstraße. Das Kinderquad hat einen Wert von rund 700 Euro. Laut Anzeige standen Haus- und Kellertüren offenbar dauerhaft offen, sodass der Diebstahl leicht möglich war.
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0: Sonnencreme nicht vergessen heute, liebe Freunde. Es ist nämlich heute ganz schön sonnig und das auch den ganzen Tag. Fast keine Wolke am Himmel, strahlend blauer Himmel, dazu herrlichen Sonnenschein, aber eben auch heiße Temperaturen von bis zu maximal 31 Grad. Also gut eincremen nicht vergessen, dann können wir auch den Tag richtig gut genießen.
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0: Aktuell nichts los auf den Straßen. Wir wünschen euch eine gute Fahrt. Kommt gut ans Ziel an.
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0: Keine Blitzer derzeit. Falls ihr welche unterwegs entdeckt, meldet sie uns gerne wie immer an die 0631 7500 und 4x die 7.
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0: Einen wunderschönen guten Morgen, hier ist eure Antenne und Foodrock Festival, das ist ja mittlerweile eine Institution bei uns in der Region. Ne? Zum 6. Mal findet es dieses Jahr statt von meinem lieben gelernten Koch und gelernten Konditorkollegen Peter Scharf. Mit der Kochsendung haben wir jeden Samstag um 12 miteinander zu tun, freue ich mich jede Woche drauf. Und Foodrock Festival freue ich mich jedes Jahr drauf, weil es einfach geil ist. Und wenn ihr ein bisschen Foodrock Festival Feeling schnuppern wollt, schon mal einen Tag vorher, da gibt es jetzt ein ganz besonderes Pre-Opening, solltet ihr unbedingt dranbleiben, denn wir dafür verschenken ihr Tickets. Worum es da genau geht, was ihr dort für Festival-Feeling schnuppern könnt, im geilen Steinbruch vom Karl Picard, darüber reden wir gleich. Um ca. 10 nach 8, also bleibt dran.
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0: Die aktuellen Temperaturen 19 Grad in Kaiserslautern, in Pirmasens und in Zweibrücken bei euch.
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2: Ich bin Katrin Müller. Auch ohne die USA ist Europa nach einer Greenpeace-Untersuchung Russland in wesentlichen militärischen Kategorien zahlenmäßig überlegen. Zudem investieren die europäischen NATO-Staaten zusammen mit Kanada mehr in ihre Streitkräfte als Russland, heißt es in der Greenpeace-Studie. Europa allein zu Haus. Im vergangenen Jahr hätten die europäischen Verbündeten und Kanada zusammen mehr als 620 Milliarden US-Dollar ausgegeben, Russland dagegen nur 190 Milliarden US-Dollar. In wenigen Wochen wird US-Präsident Donald Trump 80 Jahre alt und er fällt immer wieder mit seinen ganz eigenen Gesundheitsgewohnheiten auf. So erzählt er immer wieder stolz, wie wenig Schlaf er braucht und bei Getränken setzt er vor allem auf Diät-Cola. Heute steht Trumps jährlicher Gesundheitscheck an.
3: Immer wieder gibt es hier Spekulationen über Trumps Gesundheit, weil er bei Meetings einnickt, geschwollene Beine und Blutergüsse an den Händen hat. Das Weiße Haus wiegelt ab. Das liege daran, dass Trump Aspirin schlucke und viele Hände schüttele. Trump ist nach eigenen Worten physisch und geistig fit wie ein Turnschuh. Aber nach seinen letzten Checkups folgten immer noch ein paar weitere Tests. Warum und mit welchem Ergebnis wurde nie gesagt. Trump schläft scheinbar nie, liebt Fastfood und Ketchup, trinkt nie Alkohol, aber er ist auch der älteste jemals eingeschworene Präsident. Aus den USA, Tina Eck.
2: Bei sommerlichen Temperaturen sind am Wochenende in Freibädern an Seen und Flüssen 6 Menschen ums Leben gekommen, darunter 4 Kinder und Jugendliche.
4: Langes Wochenende und Temperaturen um 30 Grad. In Schwimmbädern und an den Badeseen herrschte über Pfingsten Hochbetrieb. In Niedersachsen, Bayern, Nordrhein-Westfalen und Rheinland-Pfalz endete der Badespaß jedoch tödlich. Das jüngste Opfer, ein 4-jähriger Junge, wurde tot im Wasser in einem Freibad in Ludwigshafen entdeckt. Er ist vermutlich ertrunken. Im ostfriesischen Marienhafe bargen Taucher ein 13 Jahre altes Mädchen tot aus einem Kiessee. Die weiteren Opfer waren 11 und 14 Jahre alt. Außerdem wurden 2 Männer tot aus Badeseen geborgen. Diana Kramer, Nachrichtenredaktion.
2: Zum Fußball. Für den VfL Wolfsburg kam am Ende alles zusammen. Eine völlig verkorkste Saison, ein Relegationskrimi und schließlich der bittere Abstieg. Zum ersten Mal in der Geschichte steigen die Niedersachsen in die zweite Liga ab, nach einer 1:2-Niederlage im Relegationsrückspiel beim SC Paderborn. Für die Ostwestfalen geht es nach 6 Jahren wieder zurück in die erste Liga.
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5: Mit Geraldine Werner, schönen guten Morgen. Bei einem Motorradunfall in Pirmasens Niedersimten wurden 2 Fahrer verletzt, einer davon schwer. Außerdem in den Regionalnachrichten um 9:30. In Kaiserslautern begrüßen Grüne und Linke die Pläne für den Kalkofen. Und Polizei in Kaiserslautern verhindert mehrere Fahrten unter Alkohol- oder Drogeneinfluss. Ausführliche Nachrichten aus der Region gibt's wieder um 9:30.
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0: Tja, was soll man sagen? Der Sommer ist da bei uns in der Westpfalz und das merken wir aber ganz schön gewaltig. Bei Temperaturen bis zu 31 Grad maximal kommen wir ordentlich ins Schwitzen heute. Es bleibt sonnig den ganzen Tag über und das auch in den kommenden paar Tagen. Also Sonnencreme einpacken und sich auf jeden Fall die kühlen Getränke schmecken lassen.
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0: Wir haben etwas stockenden Verkehr, wenn ihr unterwegs seid von Dansenberg in Fahrtrichtung Kaiserslautern. Dort dauert es aktuell gut 6 bis 7 Minuten länger. Dann haben wir etwas dichteren Verkehr in Erfenbach, wenn ihr unterwegs seid auf der Siegelbacher Straße, also von Siegelbach kommend Richtung Erfenbach, Ortseinfahrt. Da haben wir auch etwas dichteren Verkehr, aber ansonsten sieht es ganz gut aus auf den Straßen. Wir wünschen euch eine angenehme Fahrt, kommt gut an euer Ziel.
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0: Blitzer haben wir aktuell keine. Wenn ihr natürlich welche unterwegs entdeckt, dann einfach an uns melden an die 0631 75 00 4 mal die 7.
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0: Kurz nach 8 an diesem herrlichen sonnigen Dienstagmorgen. Schön, dass ihr mit dabei seid. Wir starten rein in die nächste Stunde mit Tina Turner. Typical Male hier mit den besten Hits aller Zeiten. Gleich noch Rosalyn mit Snap. Und euch erstmal einen guten Start in den Dienstag.
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0: Zum sechsten Mal nach Kaiserslautern in den Steinbruch beim Picard und für alle, die sich auf das Festival einstimmen wollen und vielleicht einfach mal so eine ganz besondere Rock-Atmosphäre im Steinbruch erleben möchten, hat Peter Scharf, Veranstalter, in diesem Jahr ein echtes Highlight vorbereitet.
1: Und dann haben wir was Neues. Und zwar, wir werden am Donnerstagabend vor dem Festival, am 6.8. machen wir ein reines Konzert. Und zwar mit Michael Weikenmeier, der die Foodrock Band verantwortet, der hat eine 10-köpfige Eagles Experience Coverband und jetzt gibt es quasi ein reines Konzertticket für Eagles Experience am 6.8. im Steinbruch, das heißt, du kannst um 7:30 kommen mit Freunden und kannst bis 11 Uhr ein geiles Konzert genießen, kannst ein Bierchen trinken, kannst dir eine Wurst im Semmel kaufen oder einen Steak im Semmel und kannst einfach mal diese Steinbruch-Kulisse einfach mal genießen, ohne dass man jetzt ein Original Foodrock Festival Ticket kauft.
0: Wenn ihr also Lust habt, schon vor dem eigentlichen Festival so ein bisschen Foodrock Atmosphäre zu schnuppern, dann merkt euch das Pre-Opening am 6. 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

0: Ja, wunderschönen guten Morgen. Kollege Elliot macht sich schon wieder bereit. Hier ist eure Antenne und gleich heißt es, lasst mal reden über unsere wunderbare Westpfalz. Denn wir haben natürlich auch wieder einiges zu bieten in dieser schönen verkürzten Pfingstwoche oder Woche nach Pfingsten, sagen wir mal so. Was genau ansteht, das hören wir uns gleich gemeinsam an nach wenigen Minuten, also weniger als 20 Minuten.
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1: Die aktuellen Temperaturen 19 Grad in Kaiserslautern, in Pirmasens und in Zweibrücken bei euch.
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3: Mit Geraldine Werner, schönen guten Morgen. In Kaiserslautern begrüßen die Grünen und die Linke im Stadtrat die neuen Pläne für den Kalkofen. In einer gemeinsamen Sitzung von Bau- und Sozialausschuss wurden nach Angaben der Fraktionen Konzepte für den Asternweg und den Geranienweg vorgestellt und beschlossen. Vorgesehen ist demnach, die großen Wohnblöcke im Asternweg bis 2030 leer zu ziehen und abzureißen. Dort sollen unter Regie der Bau AG sozialvertragliche Mietwohnungen entstehen. Die Häuser im Geranienweg sollen saniert und als Übergangswohnungen genutzt werden. In Pirmasens-Niedersimten sind am Pfingstsonntag zwei Motorradfahrer bei einem Unfall verletzt worden. Nach Angaben der Polizei übersah ein 76-jähriger Fahrer beim Abbiegen in der Lothringer Straße einen entgegenkommenden 17-jährigen Motorradfahrer. Bei dem Zusammenstoß wurden beide Fahrer verletzt. Der 76-jährige erlitt schwere Verletzungen und wurde mit einem Rettungshubschrauber in eine Klinik gebracht. Die Lothringer Straße war an der Unfallstelle etwa eine Stunde voll gesperrt. Der Sachschaden liegt laut Polizei im unteren fünfstelligen Bereich. In Kaiserslautern hat die Polizei am Samstag mehrere Verkehrskontrollen durchgeführt. Auf dem Parkdeck der Diskothek Nachtschicht wurden am frühen Morgen zwei 22-Jährige vor Fahrtantritt kontrolliert. Beide standen nach Angaben der Polizei unter Alkoholeinfluss. Die Weiterfahrt wurde jeweils verhindert. Am Nachmittag kontrollierten Beamte außerdem einen E-Scooterfahrer in der Gaustraße. Bei ihm wurden Alkohol und Hinweise auf THC-Konsum festgestellt. Deshalb wurde eine Blutprobe entnommen. Auch am Stiftsplatz untersagte die Polizei einem Verkehrsteilnehmer die Fahrt mit dem Fahrrad. Die Polizei weist erneut darauf hin, dass Alkohol und Drogen am Steuer eine Gefahr für alle Verkehrsteilnehmer sind. Und in Zweibrücken ist ein Elektro-Kinderquad gestohlen worden. Nach Angaben der Polizei verschwand das Fahrzeug zwischen Samstagabend und Sonntagvormittag aus dem Keller eines Mehrfamilienhauses in der Brückenstraße. Das Kinderquad hat einen Wert von rund 700 Euro. Laut Anzeige standen Haus- und Kellertüren offenbar dauerhaft offen, sodass der Diebstahl leicht möglich war.
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1: Ah, Sonnencreme nicht vergessen heute, liebe Freunde. Es ist nämlich heute ganz schön sonnig und das auch den ganzen Tag. Fast keine Wolke am Himmel, strahlend blauer Himmel, dazu herrlichen Sonnenschein, aber eben auch heiße Temperaturen von bis zu maximal 31 Grad. Also gut eincremen nicht vergessen, dann können wir auch den Tag richtig gut genießen.
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2: Schönen, sonnigen, guten Morgen, Marco. Ich starte direkt mal mit einer Frage rein. Aha. Wie sehr bist du eigentlich so im Poetry Slam drin?
1: Boah, im Poetry Slam. Hier, das Feuer, es brennt so heiß wie die Leidenschaft, die unsere Leidenschaft. Nee, gar nicht eigentlich. Warum?
2: Echt? Okay.
1: Du?
2: Ja, also ich habe schon so ein paar Auftritte gesehen und fand das eigentlich ziemlich amüsant. Na klar, ist auch immer sehr themenabhängig. Es kann natürlich lustig sein, es kann ernst sein, politisch, persönlich, laut, leise, irgendwie alles, was mit Worten und Stimme halt funktioniert. Und das geht im Deutschsprachigen, finde ich, eigentlich sehr, sehr gut.
1: Ja.
2: Ne? Und es ist ja quasi wie eine Überraschungstüte. Ne?
1: Das stimmt auf jeden Fall. Ich meine, Poetry Slam Fans in den Kaiserslautern ja ganz schön gut aufgehoben. Ne?
2: Auf jeden Fall, ja, vor allem diese Woche, denn ab Donnerstag wird Kaiserslautern ja dafür zur Bühne. Vom 28. bis 30. Mai läuft hier nämlich die Poetry Slam Landesmeisterschaft.
1: Oha.
2: Sie heißt Reimland-Pfalz. Sehr schöner Name, finde ich.
1: Ja, finde ich auch. Was passiert da genau?
2: 24 Sprachtalente aus Rheinland-Pfalz treten gegeneinander an. Es gibt ein U20-Finale, zwei Halbfinale und am Ende das große Finale mit den besten 8. Die Texte sind selbst geschrieben. Es gibt 6,5 Minuten Zeit, keine Kostüme und keine Requisiten
1: erlaubt. Also quasi der Mensch, das Mikro und der Text.
2: Genau, die drei Sachen. Und das Publikum entscheidet, wer weiterkommt. Das ist eigentlich das Beste daran. Du sitzt also nicht nur da und klatschst und lachst, sondern bist auch selber Teil der Entscheidung. Ne?
1: Und wo findet das Ganze statt?
2: Also unter anderem in der Kammgarn und an der RPTU in Kaiserslautern. Veranstaltet wird das Ganze vom Zentrum für Kultur- und Wissensdialog der RPTU.
1: Das klingt doch spannend. Wie könnte ich dabei sein?
2: Dafür auf jeden Fall reinklicken auf rhein-land-pfalz.de. Da findet man nochmal alle Informationen und auch Tickets für alle 4 Veranstaltungen.
1: So, habt ihr gehört, ne? Reinklicken, mit dabei sein bei der Poetry Slam Landesmeisterschaft vom 28. bis 30. Mai.
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0: Der Blick aufs Thermometer zeigt uns schon ziemlich warme Temperaturen an. 22 Grad haben wir gerade gemessen in Kaiserslautern, 22,5 in Pirmasens und 23 Grad in Zweibrücken.
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2: Ich bin Katrin Müller. Auch ohne die USA ist Europa nach einer Greenpeace-Untersuchung Russland in wesentlichen militärischen Kategorien zahlenmäßig überlegen. Zudem investieren die europäischen NATO-Staaten zusammen mit Kanada mehr in ihre Streitkräfte als Russland, heißt es in der Greenpeace-Studie. Europa allein zu Haus. Im vergangenen Jahr hätten die europäischen Verbündeten und Kanada zusammen mehr als 620 Milliarden US-Dollar ausgegeben, Russland dagegen nur 190 Milliarden US-Dollar. Nach dem massiven Angriff auf die ukrainische Hauptstadt Kiew am Wochenende droht Russland mit einer neuen schweren Attacke. Das Außenministerium rief ausländische Diplomaten dazu auf, Kiew schnellstmöglich zu verlassen.
3: Schon am Wochenende hat Russland mit dem Einsatz einer Mittelstreckenrakete vom Typ Areschnik den Konflikt in der Ukraine verschärft. In Kiew wurden dabei schwere Verwüstungen angerichtet. Laut Moskau ist dies aber erst der Anfang. Weitere Angriffe sollen folgen, angeblich als Vergeltung auf einen ukrainischen Angriff gegen ein Wohnheim im von Russland kontrollierten Donbass-Gebiet. Der Kreml warf der Ukraine in dem Zusammenhang den Beschuss von Zivilisten vor. Dass das russische Militär selbst regelmäßig ukrainische Zivilisten tötet, blendet Moskau dabei aus. Aus Moskau, André Balin.
2: Die Gewerkschaft der Polizei klagt über eine große Zahl maroder Dienststellen bei der Bundespolizei und fordert dringend eine bessere Infrastruktur. So gut wie jede dritte Dienststelle habe erhebliche Mängel oder sei marode, sagte der GdP-Vorsitzende für den Bereich Bundespolizei Andreas Roßkopf der Rheinischen Post. Der Zustand vieler Gebäude und Wachen sei nicht mehr hinnehmbar. Die GdP fordere daher Geld für Sanierungen, Neubauten und bessere Unterkünfte. Zum Fußball. Der VfL Wolfsburg ist zum ersten Mal in seiner Geschichte aus der Bundesliga abgestiegen. Die Niedersachsen verloren das Relegationsrückspiel beim SC Paderborn mit 1:2 nach Verlängerung. Die Mannschaft treffe aber keine Schuld, so Wolfsburg-Coach Dieter Hecking hinterher bei Sky.
4: Große Enttäuschung natürlich, weil das haben wir uns natürlich anders vorgestellt und ich hatte das Gefühl, als wenn wir es heute gepackt hätten. Ja, aber es gibt eben in solchen Spielen einen Moment, der so ein ganzes Spiel zum Kippen bringt. Das war heute so und ich kann der Mannschaft überhaupt keinen Vorwurf machen, in der Zahl die 105 Minuten so dagegen zu halten. Das war alles okay.
2: Jubel dagegen bei Paderborn. Für die Ostwestfalen geht es nach 6 Jahren wieder zurück in die Erstklassigkeit.
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5: Mit Geraldine Werner, schönen guten Morgen. Bei einem Motorradunfall in Pirmasens Niedersimten wurden 2 Fahrer verletzt, einer davon schwer. Außerdem in den Regionalnachrichten um 20:30. In Kaiserslautern begrüßen Grüne und Linke die Pläne für den Kalkofen. Und Polizei in Kaiserslautern verhindert mehrere Fahrten unter Alkohol- oder Drogeneinfluss. Ausführliche Nachrichten aus der Region gibt's wieder um 20:30.
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0: Beim Wetter kommen wir heute ordentlich ins Schwitzen, vor allem bei Temperaturen bis zu 31 Grad. Sonne, Sonne, Sonne und nochmals Sonne. Also 15 Sonnenstunden sind es insgesamt heute, denn es bleibt heute überwiegend sonnig, fast keine Wolke am Himmel und dementsprechend einfach nur ein sommerlicher Tag in der Westpfalz.
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0: Blick auf die Straßen sieht momentan ganz gut aus. Keine großen Probleme, keine großen Staus. Wir wünschen euch eine gute und auch sichere Fahrt.
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0: Blitzer haben wir aktuell keine. Wenn ihr natürlich welche unterwegs entdeckt, dann einfach an uns melden an die 0631 75 00 4x die 7.
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0: Schönen guten Morgen an diesem wunderbaren Dienstag und es ist ein perfekter Tag, um in unseren Frühstückstalk reinzustarten. Heute mit dem Ortsbürgermeister von Weilerbach, Jochen Kassel. Und es geht um diesen wunderbaren Bauernmarkt in Weilerbach. Was ihr dort alles zu erleben bekommt, das hört ihr gleich. Wir fangen an nach einem Song. Bleibt dran.
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1: Ja, wunderschönen guten Morgen zusammen. Wir haben immer wieder wunderbare Gäste in unserem Frühstückstalk. Heute Morgen zu Gast der Ortsbürgermeister von Weilerbach, Jochen Kassel. Schönen guten Morgen.
2: Guten Morgen.
1: Jochen, schön, dass du da bist. Für alle Menschen, die dich vielleicht jetzt nicht kennen sollten, stell dich doch mal selber ein bisschen vor.
2: Ja, mein Name ist Jochen Kassel. Ich bin Ortsbürgermeister von Weilerbach, bin 53 Jahre alt, verheiratet, habe einen Sohn, der ist 21 und eine Tochter, die ist 18.
1: Mhm. Und in Weilerbach schon seit längerem verwurzelt sozusagen.
2: Genau, meine Frau kommt gebürtig aus Weilerbach. Aha. Ich lebe dort seit 23 Jahren und lebe sehr gerne dort.
1: Das kann ich mir gut vorstellen. Ist ja auch ein schöner Ort, ne?
2: Das stimmt.
1: Ist so ein bisschen Zentrum so für auch die umliegenden Ortschaften, würde ich jetzt mal sagen, was Einkaufen auf jeden Fall anbelangt.
2: Genau, ist zwar ein kleiner Ort, mhm, aber trotzdem mit fast 5000 Einwohnern und den Einkaufsmöglichkeiten ist es schon hier in der Umgebung schon ein Ort, den jeder kennt mittlerweile.
1: Definitiv. Und ein Ort, an dem auch was Wunderbares stattfindet, wie zum Beispiel dieser Bauernmarkt, über den wir heute sprechen wollen. Aber für die Menschen, die sich jetzt fragen, warte mal, was ist nochmal ein Bauernmarkt? Kannst du es mal kurz erklären?
2: Ein Bauernmarkt war ja früher eigentlich da, dass Landwirte ihre Produkte in Eigenregie vermarkten konnten vor Ort. Mhm. Und heute ist es so, dass ein Bauernmarkt natürlich immer noch davon lebt, frische Produkte. Aber natürlich sind es nicht mehr nur die Landwirte vor Ort, sondern es sind natürlich auch Händler, die sich auf solche Märkte spezialisiert haben. Und dort gibt es alles über Haushaltswaren mittlerweile, über Essen, über Unterhaltung, alles, was man sich so vorstellen kann.
1: Sehr gut. Und über diesen Bauernmarkt wollen wir gleich noch ein bisschen mehr sprechen, aber das machen wir im nächsten Take. Also bleibt dran.
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1: Unser wunderbarer Frühstückstalk, Subsalat und Kaffee mit dem Ortsbürgermeister Jochen Kassel, der Ortsbürgermeister von Weilerbach. Schönen guten Morgen nochmal.
2: Guten Morgen zurück.
1: Schön, dass du da bist. Wir reden heute über euren wunderbaren Bauernmarkt in Weilerbach. Erzähl mal, du hast gerade so ein bisschen gesagt, der Bauernmarkt kommt daher, da früher die Bauern und Bäuerinnen quasi ihre Waren angeboten haben. Natürlich ist es mittlerweile viel mehr, aber wie lange gibt es euren Bauernmarkt denn jetzt schon?
2: Also nach meinen Recherchen wurde der erste Bauernmarkt 2001 organisiert. Mhm. Und damals gab es 32 Aussteller. Es war damals noch im alten Bahnhofsbereich. Ja. Das ist der heutige neue Dorfplatz. Deswegen heißt auch noch neuer Dorfplatz, alter Bahnhof manchmal, okay, weil dort praktisch der Bahnhof war. Von dort ab ging es dann los. Es wurden immer mehr und dann wurde der neue Dorfplatz gebaut. Und in dieser Zeit ist man dann ausgewichen in die Danziger Straße mit dem Bauernmarkt. Und als der fertiggestellt wurde, ging es dann auf den neuen Dorfplatz weiter, auf der kompletten Fläche. Und die Hauptstraße wurde on top auch noch gesperrt und seit dieser Zeit hat man ungefähr 100 Aussteller im Jahr.
1: Wahnsinn. Und dieses Jahr, hast du mir im Vorgespräch schon ein bisschen erzählt, war es ein bisschen eine größere Aufgabe auch für euch, das Ganze zu organisieren. Warum denn?
2: Genau, man muss dazu sagen, der Bauernmarkt wurde die letzten Jahre immer von dem Vereinsringsvorsitzenden, vom Harry Dinges, organisiert und auch umgesetzt. Mhm. Und mit 100 Ausstellern ist das eine, wie du schon gesagt hast, Mammutaufgabe. Ja. Und den Vereinsring gibt es als solchen nicht mehr und daher ist die Ortsgemeinde dieses Jahr der alleinige Veranstalter dieses Bauernmarktes und da muss man sich erstmal reinfuchsen, 100 Verträge machen, 100 Kontakte halten zu jedem Aussteller, wer steht wo, wer braucht welchen Anschluss, also es ist schon eine große Aufgabe und dafür hat der Kultur- und Festausschuss, den wir hier in Weilerbach haben, haben wir zwei Personen sehr geholfen, das ist einmal der Kai Altvater bei der Organisation und die Nima Kutzig und darüber hinaus der Harry Dinges, der das früher alleine für die Veranstaltung zuständig war, hat ja auch im Hintergrund mitgewirkt und dafür bin ich auch sehr dankbar.
1: Sehr, sehr gut. Und ihr habt schon gehört, über 100 Aussteller, darüber wollen wir natürlich besprechen, was ihr alles erwarten könnt auf dem Bauernmarkt in Weilerbach, aber das hört ihr im nächsten Take, also bleibt dran.
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0: Der Blick aufs Thermometer zeigt uns schon ziemlich warme Temperaturen an. 22 Grad haben wir gerade gemessen in Kaiserslautern, 22,5 in Pirmasens und 23 Grad in Zweibrücken.
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2: Mit Geraldine Werner, schönen guten Morgen. In Kaiserslautern begrüßen die Grünen und die Linke im Stadtrat die neuen Pläne für den Kalkofen. In einer gemeinsamen Sitzung von Bau- und Sozialausschuss wurden nach Angaben der Fraktionen Konzepte für den Asternweg und den Geranienweg vorgestellt und beschlossen. Vorgesehen ist demnach, die großen Wohnblöcke im Asternweg bis 2030 leer zu ziehen und abzureißen. Dort sollen unter Regie der Bau AG sozialvertragliche Mietwohnungen entstehen. Die Häuser im Geranienweg sollen saniert und als Übergang Wohnungen genutzt werden. In Pirmasens-Niedersimten sind am Pfingstsonntag zwei Motorradfahrer bei einem Unfall verletzt worden. Nach Angaben der Polizei übersah ein 76-jähriger Fahrer beim Abbiegen in der Lothringer Straße einen entgegenkommenden 17-jährigen Motorradfahrer. Bei dem Zusammenstoß wurden beide Fahrer verletzt. Der 76-jährige erlitt schwere Verletzungen und wurde mit einem Rettungshubschrauber in eine Klinik gebracht. Die Lothringer Straße war an der Unfallstelle etwa eine Stunde voll gesperrt. Der Sachschaden liegt laut Polizei im unteren fünfstelligen Bereich. In Kaiserslautern hat die Polizei am Samstag mehrere Verkehrskontrollen durchgeführt. Auf dem Parkdeck der Diskothek Nachtschicht wurden am frühen Morgen zwei 22-Jährige vor Fahrtantritt kontrolliert. Beide standen nach Angaben der Polizei unter Alkoholeinfluss. Die Weiterfahrt wurde jeweils verhindert. Am Nachmittag kontrollierten Beamte außerdem einen E-Scooter-Fahrer in der Gaustraße. Bei ihm wurden Alkohol und Hinweise auf THC-Konsum festgestellt. Deshalb wurde eine Blutprobe entnommen. Auch am Stiftsplatz untersagte die Polizei einem Verkehrsteilnehmer die Fahrt mit dem Fahrrad. Die Polizei weist erneut darauf hin, dass Alkohol und Drogen am Steuer eine Gefahr für alle Verkehrsteilnehmer sind. Und in Zweibrücken ist ein Elektro-Kinderquad gestohlen worden. Nach Angaben der Polizei verschwand das Fahrzeug zwischen Samstagabend und Sonntagvormittag aus dem Keller eines Mehrfamilienhauses in der Brückenstraße. Das Kinderquad hat einen Wert von rund 700 Euro. Laut Anzeige standen Haus- und Kellertüren offenbar dauerhaft offen, sodass der Diebstahl leicht möglich war.
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0: Ah, Sonnencreme nicht vergessen heute, liebe Freunde. Es ist nämlich heute ganz schön sonnig und das auch den ganzen Tag. Fast keine Wolke am Himmel, strahlend blauer Himmel, dazu herrlichen Sonnenschein, aber eben auch heiße Temperaturen von bis zu maximal 31 Grad. Also gut eincremen nicht vergessen, dann können wir auch den Tag richtig gut genießen.
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0: Aktuell nichts los auf den Straßen. Wir wünschen euch eine gute Fahrt. Kommt gut ans Ziel an.
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0: Keine Blitzer der Zeit. Falls ihr welche unterwegs entdeckt, meldet sie uns gerne wie immer an die 0631 7500 und 4x die 7.
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0: Ja, zum einen gibt es mal Stände, die zum Beispiel Sachen verkaufen wie Hüte, Mützen, afrikanischer Schmuck, ätherische Öle, Diamond Pantry, Lederwaren, Schneidwaren, Tierbedarf, Deko aus Holz. Also ich könnte jetzt noch 80 aufzählen.
1: Ja, ich glaube.
0: Aber ich denke, das ist schon mal so ein kleiner Einblick.
1: Aha.
0: Zu essen gibt es natürlich auch was zu kaufen, also nicht dass der Direktverzehr, sondern Sachen wie italienisches Mandelgebäck, französischer Nougat, Mini-Käseleibe, Produkte aus der Pfalz, Lattwersch, Wurst aller Art, Honigprodukte, Schwarzwälder Schinken, auch hier ist die Liste sehr, sehr lang.
1: Ich bin sehr froh, dass wir gerade schon gefrühstückt haben, weil sonst hätte ich jetzt massiv Hunger.
0: Genau, und vor Ort kann man natürlich auch was zu essen bekommen,
1: ja.
0: Zum Beispiel Pizza, Pulled Pork Burger, Pommes-Variationen, Crepe, Waffeln, Softeis, auch wieder Wurst aller Art, Schwenkbraten und so weiter.
1: Lecker. Und ansonsten?
0: Ja, für die Kinder gibt es auf jeden Fall noch ein Karussell, es gibt Pfeilwerfen, es wird Kinderschminken, Tattoos geben, ja, und viele andere Dinge.
1: Auch immer ganz wichtig, weil dann kann die ganze Familie sich quasi da den Tag vertreiben, ne?
0: Genau.
1: Super. Und wir reden gleich natürlich noch drüber, weil die Liste ist noch ein bisschen länger. Im nächsten Take hören wir noch, was ihr noch alles Schönes erleben könnt am Sonntag in Weilerbach.
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1: Ein letztes Mal leider. Schönen guten Morgen an Jochen Kassel, den Ortsbürgermeister von Weilerbach.
2: Moin.
1: Es geht um euren wunderbaren Bauernmarkt, der jetzt an diesem Wochenende stattfinden wird. Aber nicht nur der, sondern auch ein verkaufsoffener Sonntag, ne?
2: Genau.
1: Wahnsinn. Also ihr habt quasi ganz Weilerbach ist jetzt auf der Matte und da wird ordentlich zelebriert. Aber von wann bis wann geht was?
2: Also der Bauernmarkt geht von 11 bis 18 Uhr. Mhm. Unser verkaufsoffener Sonntag von 12 bis 17 Uhr.
1: Okay, sehr gut. Und wir haben schon viel gesagt, was man alles sehen kann, aber gibt es noch irgendwelche Besonderheiten?
2: Ja, Besonderheit ist auf jeden Fall, dass unser Reinhard-Blaut-Museum im Zusammenarbeit mit dem Bärenmuseum Eulenbiss einen Stand betreibt. Mhm. Dann beteiligen die drei Kitas, die wir in unserem Ort haben, beteiligen sich hier. Unser Wohnpunktprogramm Weilerbach beteiligt sich und auch Mama

0: Papa hat Krebs, wird in deinem Stand vertreten sein.
1: Das ist doch mal sehr, sehr gut. Und eine wichtige Frage natürlich auch, du hast vorhin auch gesagt, da wird die Straße gesperrt, aber wo parke ich dann? Wie komme ich da am besten hin?
0: Also in Weilerbach haben wir sehr viele Parkplätze. Wir dürfen auf den Supermarktparkplätzen, Discountern parken. Wir dürfen an unserer Verwaltung parken und am alten Dorfplatz in der Magenbacher Straße. Also Parkplätze sind genug vorhanden und in Fußweite zum Bauernmarkt.
1: Super. Dann wünsche ich euch auf jeden Fall einen sehr erfolgreichen verkaufsoffenen Sonntag, einen sehr erfolgreichen Bauernmarkt und viel, viel Spaß.
0: Vielen Dank.
1: Danke, dass du da warst.
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0: Kurzer Temperaturcheck bei euch in Delfeld. 24 Grad, wir haben 24 Grad in Mehlbach und 23 Grad bei euch in Niederauerbach.
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2: Ich bin Katrin Müller. Friedensforscher von Greenpeace sehen die Verteidigung in Europa stärker aufgestellt als von vielen angenommen. Selbst ohne die USA seien die europäischen NATO-Staaten Russland in wesentlichen militärischen Aspekten überlegen, heißt es in der Studie Europa allein zu Haus.
3: Den Rüstungswettlauf entscheiden die Europäer zusammen mit Kanada, den Friedensforschern zufolge für sich. Allein im vergangenen Jahr steckten sie umgerechnet 540 Milliarden Euro in ihre Streitkräfte, nahezu das Dreifache von Russland. Auch verfügen Europa und Kanada über doppelt so viele Kampfflugzeuge, viermal so viele Kriegsschiffe und dreimal so viel Artillerie wie die russischen Streitkräfte. Europas Verteidigungsressourcen seien enorm, so das Fazit der Studie. Tanja Wagner, Nachrichtenredaktion.
2: Trotz Waffenruhe hat das US-Militär Ziele im Iran angegriffen. Im Süden des Landes wurden Raketenstellungen getroffen und im Bereich der Straße von Hormuz Boote attackiert, die Minen in der Meerenge verlegen sollten, so das US-Militär. Unterdessen brachte US-Präsident Donald Trump eine mögliche Kompromisslösung für den Umgang mit Irans angereichertem Uran ins Spiel. Bei sommerlichem Badewetter sind am Pfingstwochenende in Freibädern, Seen und Flüssen 6 Menschen ums Leben gekommen. Darunter waren 4 Kinder und Jugendliche im Alter von 4 bis 14 Jahren. Die Unglücke bei Temperaturen um die 30 Grad ereigneten sich in Niedersachsen, Bayern, Nordrhein-Westfalen und Rheinland-Pfalz. Es gibt immer weniger Spatzen, Schwalben und Mauersegler in unserer Umgebung. Das ist das eher ernüchternde Ergebnis der Mitmachaktion des Naturschutzbunds NABU, bei der Freiwillige im ganzen Land Anfang Mai Vögel gezählt haben. Es gibt aber auch positive Trends.
4: Die Finken sind nämlich wieder da. Die wurden zuletzt nur noch selten gesichtet. Nun geht's aber ein fettes Plus in der Statistik, vor allem für Buchfinken. Doch dass die Spatzen und Mauersegler verschwinden, das macht den NABU-Experten Sorgen. Und sie sagen, das liege vermutlich daran, dass wir unsere Städte zu betonieren. Die Vögel kaum noch Nahrung finden, vor allem Insektenfresser. Zehntausende haben bei der Zählaktion mitgemacht und über 1 Million Vögel in unseren Parks und Gärten entdeckt. Claudia Wächter, Nachrichtenredaktion.
2: Insgesamt sind die Zahlen weiter rückläufig, wurden 2018 noch im Mittel knapp 34 Vögel pro Garten oder Park gezählt, so waren es diesmal nur noch etwa 28 Vögel.
1: Und jetzt noch mehr Informationen aus unserer Region.
5: Mit Geraldine Werner, schönen guten Tag. Bei einem Motorradunfall in Pirmasens Niedersimten wurden 2 Fahrer verletzt, einer davon schwer. Außerdem in den Regionalnachrichten um 20:30. In Kaiserslautern begrüßen Grüne und Linke die Pläne für den Kalkofen. Und Polizei in Kaiserslautern verhindert mehrere Fahrten unter Alkohol- oder Drogeneinfluss. Ausführliche Nachrichten aus der Region gibt's wieder um 20:30.
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0: Wettertechnisch gibt's nichts zu meckern. Heute ist vollstes Sonnenprogramm bei uns angesagt und auch die Temperaturen sind heute richtig warm. Bis zu 31 Grad sind drinne. Und auch die nächsten Tage bleibt es weiterhin sehr warm und sehr freundlich. Jeweils auch mit sehr viel Sonnenschein. Auch morgen knacken wir wieder die 30 Grad Marke.
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0: Kurzer Blick zu euch auf die Straßen. Aktuell kommt ihr da gut durch. Ich wünsche euch eine gute und sichere Fahrt.
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0: Es wird geblitzt auf der A63 in Fahrtrichtung Mainz, kurz nach der Auffahrt von Kaiserslautern Zentrum auskommend in der 100er-Zone und auf der A6 Richtung Saarbrücken in Höhe der Kreuzung zur A62. Hier sind 130 erlaubt. Letzter Blitzer steht aktuell bei euch in Kaiserslautern, wenn ihr in der Hussongstraße unterwegs seid. Hier sind 30 km/h erlaubt. Falls ihr unterwegs noch etwas entdeckt, Blitzerstausperrungen oder ähnliches, dann meldet uns das gerne über die 0631 75 00 4x die 7.
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0: Schönen Dienstagmittag euch, ihr hört die Antenne und gleich in unserem Total Regional geht's mal um eine etwas nicht so schöne Sache für unsere regionalen Bienen. Und zwar geht es um die bakterielle Erkrankung, die amerikanische Faulbrut. Und was die eigentlich genau ist, warum die so gefährlich ist für unsere Bienen, klären wir gleich alles mal nach zwei Songs. Wir starten rein mit den Pet Shop Boys, West End Girls.
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0: Heatwaves von den Glass Animals hier bei eurer Antenne mit den besten Hits aller Zeiten.
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0: In der Westpfalz sind die Bienen gerade wieder voll im Einsatz. Sie fliegen über Rapsfelder, Streuobstwiesen und Gärten und sorgen dafür, dass hier alles weiter blüht und Früchte trägt. Doch mitten in dieser wichtigen Phase gibt es eine Nachricht, die viele Imkerinnen und Imker in der Region beunruhigt. Bei Weilerbach ist ein Fall der amerikanischen Faulbrut bestätigt worden. Eine Bienenkrankheit, die ganze Völker schwächen oder sogar zerstören kann. Was das für die Imker rund um Kaiserslautern, Pirmasens und Zweibrücken bedeutet, wie gefährlich die Krankheit wirklich ist und wie jetzt reagiert wird, das hat meine Kollegin Lisa für uns recherchiert.
2: Die amerikanische Faulbrut ist eine bakterielle Erkrankung, die vor allem die Brut befällt. Für Menschen ist sie völlig ungefährlich, für ein Bienenvolk aber kann sie das Ende bedeuten. Der Fall in Weilerbach zeigt, wie schnell die Krankheit auftreten kann und wie wichtig es ist, dass Imkerinnen und Imker aufmerksam bleiben. Denn je früher ein Verdacht gemeldet wird, desto besser lässt sich eine Ausbreitung verhindern. Was genau passiert, wenn ein Verdacht besteht und welche Schritte folgen, sobald die Krankheit bestätigt ist, das erklärt uns der Vorsitzende des Imkervereins Kaiserslautern, Rainer Frisch.
3: Wenn es ein Verdachtfall ist, wird normalerweise von unserem Veterinäramt ein Kreis in etwa einen Kilometer circa um den Fund gezogen und alle Völker in dem Bereich werden beprobt, um zu sehen, wie viel sind da möglicherweise noch mit Sporen belastet. Und wenn ich diesen amtlich festgestellten Ausbruch habe, dann wird der Kreis erstmal eine Nummer größer, da sind wir so bei 3 Kilometern. Gleicher Fall, alle Völker da drin werden beprobt und auch gesichtet natürlich. Und dann hat aber auch das Veterinäramt die Handhabe und die Pflicht, sag ich mal, gegebenenfalls auch zu sagen, die Völker werden abgetötet. Wenn da eben der Befall so groß ist, dass man sagen kann, also die Wahrscheinlichkeit, dass wir hier noch was sanieren können, ist extrem gering.
2: Nach der Bestätigung in Weilerbach hat das Veterinäramt einen Sperrbezirk eingerichtet. In diesem Bereich dürfen Bienenvölker nicht bewegt werden und alle Imkerinnen und Imker müssen ihre Stöcke kontrollieren lassen. Die gute Nachricht, durch die enge Zusammenarbeit zwischen Vereinen, Behörden und Hobbyimkern lassen sich Ausbrüche in der Westpfalz meist schnell eindämmen. So bleiben die gesunden Völker geschützt und die Bienen können weiter dafür sorgen, dass es bei uns in der Region summt und blüht.
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0: Schönen Dienstagmittag, ihr hört die Antenne und gleich in unserem Alltagscheck gehen wir mal der Frage nach, lohnt sich heutzutage eigentlich noch ein Deutschlandticket? Wir klären es gleich auf in weniger als 20 Minuten, also dranbleiben.
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1: Mit Geraldine Werner, schönen guten Tag. In Kaiserslautern begrüßen die Grünen und die Linke im Stadtrat die neuen Pläne für den Kalkofen. In einer gemeinsamen Sitzung von Bau- und Sozialausschuss wurden nach Angaben der Fraktionen Konzepte für den Asternweg und den Geranienweg vorgestellt und beschlossen. Vorgesehen ist demnach, die großen Wohnblöcke im Asternweg bis 2030 leer zu ziehen und abzureißen. Dort sollen unter Regie der Bau AG sozialvertragliche Mietwohnungen entstehen. Die Häuser im Geranienweg sollen saniert und als Übergangswohnungen genutzt werden. In Pirmasens Niedersimpen sind am Pfingstsonntag zwei Motorradfahrer bei einem Unfall verletzt worden. Nach Angaben der Polizei übersah ein 76-jähriger Fahrer beim Abbiegen in der Lothringer Straße einen entgegenkommenden 17-jährigen Motorradfahrer. Bei dem Zusammenstoß wurden beide Fahrer verletzt. Der 76-jährige erlitt schwere Verletzungen und wurde mit einem Rettungshubschrauber in eine Klinik gebracht. Die Lothringer Straße war an der Unfallstelle etwa eine Stunde voll gesperrt. Der Sachschaden liegt laut Polizei im unteren fünfstelligen Bereich. In Kaiserslautern hat die Polizei am Samstag mehrere Verkehrskontrollen durchgeführt. Auf dem Parkdeck der Diskothek Nachtschicht wurden am frühen Morgen zwei 22-Jährige vor Fahrtantritt kontrolliert. Beide standen nach Angaben der Polizei unter Alkoholeinfluss. Die Weiterfahrt wurde jeweils verhindert. Am Nachmittag kontrollierten Beamte außerdem einen E-Scooterfahrer in der Gaustraße. Bei ihm wurden Alkohol und Hinweise auf THC-Konsum festgestellt. Deshalb wurde eine Blutprobe entnommen. Auch am Stiftsplatz untersagte die Polizei einem Verkehrsteilnehmer die Fahrt mit dem Fahrrad. Die Polizei weist erneut darauf hin, dass Alkohol und Drogen am Steuer eine Gefahr für alle Verkehrsteilnehmer sind. Und in Zweibrücken ist ein Elektro-Kinderquad gestohlen worden. Nach Angaben der Polizei verschwand das Fahrzeug zwischen Samstagabend und Sonntagvormittag aus dem Keller eines Mehrfamilienhauses in der Brückenstraße. Das Kinderquad hat einen Wert von rund 700 Euro. Laut Anzeige standen Haus- und Kellertüren offenbar dauerhaft offen, sodass der Diebstahl leicht möglich war.
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2: Vollstes Sommerfeeling ist heute bei uns am Start. Viel Sonnenschein bekommen wir und auch die Temperaturen, die werden heute richtig sommerlich. Bis zu 31 Grad sind da drin. Auch morgen bleibt es weiterhin sehr warm und sommerlich. Bis zu 30 Grad erwarten uns da. Ab dem Donnerstag wird es dann ein kleines bisschen kühler. Trotzdem weiterhin sehr sonnig und sommerlich.
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2: Aktuell ist nichts los auf den Straßen, ihr kommt gut durch.
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2: Fuß am Gas auf der A6 in Fahrtrichtung Saarbrücken an der Abfahrt zur A62 in der 130er-Zone. Es wird außerdem geblitzt auf der A63 Richtung Mainz und zwar kurz nach der Auffahrt von Kaiserslautern Zentrum auskommend. Hier sind 100 km/h erlaubt. Letzter Blitzer steht aktuell bei euch in Kaiserslautern und zwar in der Hussangstraße in der 30er-Zone. Falls ihr unterwegs noch was entdeckt, dann meldet uns das gerne telefonisch oder per WhatsApp an die 0631 75 00 4x7.
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0: Bahn, Regionalverkehr. Das Deutschland-Ticket nutzen Millionen Menschen, aber viele fragen sich gerade, rechnet sich das für mich überhaupt noch oder zahle ich jeden Monat für etwas, das ich zu selten nutze?
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0: Woran kann ich das einfach festmachen?
2: Die einfachste Regel ist, einmal ehrlich zusammenrechnen. Wer regelmäßig mit Bus und Bahn fährt und sonst mit Einzel- oder Tageskarten oft über die monatlichen Ticketkosten kommt, spart meist mit dem Deutschland-Ticket. Wer nur gelegentlich fährt, sollte genauer hinschauen. Wichtig, das Ticket ist ein Abo. Wer es nur für einen bestimmten Zeitraum braucht, muss die Fristen beachten. Außerdem unterscheiden sich regionale Extras, etwa Fahrradmitnahme oder Zusatzangebote.
0: Gibt es typische Fehler?
2: Ja, viele schauen nur auf den Preis. Aber auch Flexibilität zählt. Wer bisher ein regionales Abo mit zusätzlichen Leistungen hatte, sollte vergleichen. Und wichtig, das Deutschland-Ticket gilt im Nahverkehr, also Busse, Straßenbahnen und Regionalzüge. Fernverkehr wie ICE oder IC gehört normalerweise nicht dazu. Deshalb lohnt sich vor dem Sommer oder vor Kurztrips ein kurzer Ticketcheck.
0: Danke, morgen geht's ums Online-Shopping und darum, wie man Fake-Shops erkennt, bevor Geld weg ist.
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0: Sonniges, verlängertes Wochenende liegt hinter uns und sportlich ging in der Westpfalz auch einiges ab. Was genau, klären wir gleich mal in unserem Sportlokal in weniger als 20 Minuten. Also dranbleiben.
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0: Kurzer Temperaturcheck bei uns in der Region. Höhe Einöd 25 Grad, 26 Grad in Sembach und 26 Grad in Kinsbach.
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2: Ich bin Katrin Müller. US-Militärschläge gegen den Iran haben die Hoffnung auf ein Abkommen zum Ende des Kriegs und zur Öffnung der Straße von Hormuz gedämpft. Damit sind auch die Ölpreise wieder gestiegen. Der Preis für ein Barrel der globalen Referenzsorte Brent zur Lieferung im Juli stieg um mehr als 2% auf gut 98 US-Dollar. Gestern war der Preis auf den tiefsten Stand seit Mitte April gesunken. Hintergrund: US-Präsident Donald Trump hatte ein mögliches Rahmenabkommen mit Teheran als weitgehend ausgehandelt bezeichnet. Jeder zweite Flug an deutschen Hauptstadtflughäfen ist eine Kurzstrecke, überwiegend ins europäische Ausland oder von dort zurück. Besonders gefragt ist allerdings auch ein Ziel außerhalb der EU, London.
3: Auf der kurzen Distanz wird besonders häufig zwischen Frankfurt und Heathrow gependelt. Allein hier waren es rund 11.000 Passagierflüge. Aber auch zwischen Frankfurt und Berlin sowie Frankfurt und Hamburg nutzen viele den Flieger. Insgesamt ging die Zahl der Kurzstreckenflüge mit knapp 138.000 im ersten Quartal des Jahres allerdings leicht zurück. Aus Klimaschutzgründen sind Kurzstreckenflüge ohnehin umstritten. Angesichts eines möglichen Kerosinmangels kam von den Grünen bereits die Forderung, auf innerdeutsche Flüge gänzlich zu verzichten. Tanja Wagner, Nachrichtenredaktion.
2: Auch ohne die USA ist Europa nach einer Greenpeace-Untersuchung Russland in wesentlichen militärischen Kategorien zahlenmäßig überlegen. Zudem investieren die europäischen NATO-Staaten zusammen mit Kanada mehr in ihre Streitkräfte als Russland, heißt es in der Greenpeace-Studie Europa allein zu Haus. Im vergangenen Jahr hätten die europäischen Verbündeten und Kanada zusammen mehr als 620 Milliarden Dollar ausgegeben, Russland dagegen nur 190 Milliarden. Bei sommerlichen Temperaturen sind am Wochenende in Freibädern an Seen und Flüssen 6 Menschen ums Leben gekommen, darunter 4 Kinder und Jugendliche.
4: Langes Wochenende und Temperaturen um 30 Grad. In Schwimmbädern und an den Badeseen herrschte über Pfingsten Hochbetrieb. In Niedersachsen, Bayern, Nordrhein-Westfalen und Rheinland-Pfalz endete der Badespaß jedoch tödlich. Das jüngste Opfer, ein 4-jähriger Junge, wurde tot im Wasser in einem Freibad in Ludwigshafen entdeckt. Er ist vermutlich ertrunken. Diana Kramer, Nachrichtenredaktion.
2: Gerade zu Beginn der Badesaison wird auf entsprechende Baderegeln hingewiesen. Unter anderem sollte man nicht überhitzt ins noch kalte Wasser springen und badende Kinder sollten nie aus den Augen gelassen werden.
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0: Heute ist wieder pures Freibad-Feeling bei uns in der Region angesagt. Viel Sonne bekommen wir den ganzen Tag und auch die Temperaturen, die sind mal wieder richtig sommerlich. Bis zu 31 Grad erwarten heute auf uns. Auch morgen bleibt es weiterhin sehr sommerlich. Bis zu 30 Grad sind drinne, ebenfalls wieder mit viel Sonnenschein. Und am Donnerstag, da wird es dann wieder ein kleines bisschen kühler. Es bleibt aber trotzdem weiterhin sommerlich.
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0: Kurzer Blick zu euch auf die Straßen. Aktuell kommt ihr da gut durch. Ich wünsche euch eine gute und sichere Fahrt.
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0: Fuß vom Gas auf der A63 Richtung Mainz. Kurz nach der Auffahrt Kaiserslautern Zentrum steht ein Blitzer in der 100er-Zone. Es wird außerdem geblitzt auf der A6 Richtung Saarbrücken in Höhe der Kreuzung zur A62. Hier sind 130 erlaubt. Letzter Blitzer steht aktuell bei euch in Kaiserslautern, wenn ihr in der Hussongstraße unterwegs seid. Hier sind 30 erlaubt. Falls ihr noch was entdeckt unterwegs, Blitzerstausperrungen oder ähnliches, dann klingelt einfach bei uns durch oder schreibt uns eine WhatsApp-Nachricht an die 0631 75 00 4 mal die 7.
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0: Der Dienstagmittag hier bei eurer Antenne. Schön, dass ihr da seid. Ja, ein verlängertes Wochenende liegt hinter uns und natürlich auch wieder viele Spiele von unseren regionalen Sportvereinen. Was denn alles so passiert ist im Sport, erfahrt ihr gleich nach 2 Hits in unserem Sportlokal.
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0: Kenny Loggins mit Danger Zone an eurem Dienstagmittag. Schön, dass ihr da seid, ihr hört die Antenne. Bitterer Moment für den FK Pirmasens am vergangenen Samstag. Im Südwest-Pokalfinale hat der FKP gegen den TSV Schott Mainz knapp mit 1:2 verloren. Pirmasens war durch Nico Wils zurückgekommen, musste den entscheidenden Treffer aber in der Nachspielzeit hinnehmen. Damit geht der Pokal nach Mainz und Schott zieht in die nächste Runde des DFB-Pokals ein. In Kaiserslautern gab es am Sonntag zum Abschluss nochmal ein torreiches Spiel beim SV Morlautern. Gegen den FC Bienenwald-Kandel trennte sich Morlautern mit 3:3. Nach wechselnder Führung holte Joshua Smith in der zweiten Halbzeit den Ausgleich. Trotz des Punktegewinns endet für Morlautern eine schwierige Saison. In der Bezirksliga Westpfalz hat die TSG Kaiserslautern am Sonntag ihr letztes Saisonspiel mit 1:2 gegen die SG Portugieser Kaiserslautern FCK 2 verloren. Für die Gäste war es ein besonderer Tag. Mit dem Sieg machte die SG den Meistertitel perfekt. Ricky Pinheiro traf doppelt, Till Gilles erzielte den Anschluss für die TSG. Und auch in Zweibrücken wurde sonntags gespielt. Die TSC Zweibrücken musste sich in der Landesliga West dem SC Hauenstein mit 1:4 geschlagen geben. Erik Bischoff brachte den TSC per Elfmeter nochmal ran. Am Ende setzte sich Hauenstein aber klar durch. Die großen Entscheidungen sind gefallen. Einige Teams gehen mit Rückenwind in die Pause, andere mit Arbeit für den Sommer. Für die nächsten Spiele drücken wir fest die Daumen.
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0: Harald Faltermeier mit Axel F. an eurem Dienstagmittag. Ihr hört die Antenne natürlich mit den besten Hits aller Zeiten. Und gleich schalten wir mal wieder unseren Klugscheißer-Modus ein in unserem Warum ist das so? Und die Marion aus Kaiserslautern wollte mal wissen, wieso sagt man eigentlich steinreich? Die Antwort gibt's gleich für euch.
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1: Mit Geraldine Werner, schönen guten Tag. In Kaiserslautern begrüßen die Grünen und die Linke im Stadtrat die neuen Pläne für den Kalkofen. In einer gemeinsamen Sitzung von Bau- und Sozialausschuss wurden nach Angaben der Fraktionen Konzepte für den Asternweg und den Geranienweg vorgestellt und beschlossen. Vorgesehen ist demnach, die großen Wohnblöcke im Asternweg bis 2030 leer zu ziehen und abzureißen. Dort sollen unter Regie der Bau AG sozialvertragliche Mietwohnungen entstehen. Die Häuser im Geranienweg sollen saniert und als Übergangswohnungen genutzt werden. In Pirmasens-Niedersimten sind am Pfingstsonntag zwei Motorradfahrer bei einem Unfall verletzt worden. Nach Angaben der Polizei übersah ein 76-jähriger Fahrer beim Abbiegen in der Lothringer Straße einen entgegenkommenden 17-jährigen Motorradfahrer. Bei dem Zusammenstoß wurden beide Fahrer verletzt. Der 76-jährige erlitt schwere Verletzungen und wurde mit einem Rettungshubschrauber in eine Klinik gebracht. Die Lothringer Straße war an der Unfallstelle etwa eine Stunde voll gesperrt. Der Sachschaden liegt laut Polizei im unteren fünfstelligen Bereich. In Kaiserslautern hat die Polizei am Samstag mehrere Verkehrskontrollen durchgeführt. Auf dem Parkdeck der Diskothek Nachtschicht wurden am frühen Morgen zwei 22-Jährige vor Fahrtantritt kontrolliert. Beide standen nach Angaben der Polizei unter Alkoholeinfluss. Die Weiterfahrt wurde jeweils verhindert. Am Nachmittag kontrollierten Beamte außerdem einen E-Scooter-Fahrer in der Gaustraße. Bei ihm wurden Alkohol und Hinweise auf THC-Konsum festgestellt. Deshalb wurde eine Blutprobe entnommen. Auch am Stiftsplatz untersagte die Polizei einem Verkehrsteilnehmer die Fahrt mit dem Fahrrad. Die Polizei weist erneut darauf hin, dass Alkohol und Drogen am Steuer eine Gefahr für alle Verkehrsteilnehmer sind. Und in Zweibrücken ist ein Elektro-Kinderquad gestohlen worden. Nach Angaben der Polizei verschwand das Fahrzeug zwischen Samstagabend und Sonntagvormittag aus dem Keller eines Mehrfamilienhauses in der Brückenstraße. Das Kinderquad hat einen Wert von rund 700 Euro. Laut Anzeige standen Haus- und Kellertüren offenbar dauerhaft offen, sodass der Diebstahl leicht möglich war.
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2: Wettertechnisch gibt's nichts zu meckern. Heute ist vollstes Sonnenprogramm bei uns angesagt und auch die Temperaturen, die sind heute richtig warm. Bis zu 31 Grad sind drinne. Und auch die nächsten Tage bleibt es weiterhin sehr warm und sehr freundlich. Jeweils auch mit sehr viel Sonnenschein. Auch morgen knacken wir wieder die 30 Grad Marke.
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2: Aktuell ist nichts los auf den Straßen. Ihr kommt gut durch.
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2: Es wird geblitzt auf der A63 in Fahrtrichtung Mainz, kurz nach der Auffahrt von Kaiserslautern Zentrum auskommend in der 100er Zone und auf der A6 Richtung Saarbrücken in Höhe der Kreuzung zur A62. Hier sind 130 erlaubt. Letzter Blitzer steht aktuell bei euch in Kaiserslautern, wenn ihr in der Hussungstraße unterwegs seid. Hier sind 30 km/h erlaubt. Falls ihr unterwegs noch etwas entdeckt, Blitzerstausperrungen oder ähnliches, dann meldet uns das gerne über die 0631 75 00 4x7.
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0: Tina Turner mit I Don't Wanna Lose You hier bei eurer Antenne mit den besten Hits aller Zeiten. Und jetzt beantworten wir wieder mal eure Fragen in unserem Warum ist das so? Die Marion aus Kaiserslautern wollte gerne mal wissen, warum sagt man eigentlich steinreich? Mein Kollege Marco mit der Antwort.
1: Hä? Hab gar nichts verstanden.
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3: Wer heutzutage steinreich ist, hat viel Geld. Kohle, Zaster, Bares und so weiter und so fort. Für Geld gibt es viele Synonyme, doch Geld mit Steinen zu vergleichen, die eigentlich überall einfach nur rumliegen, wirkt etwas weit hergeholt. Nun ja, für die Erklärung der Redewendung müssen wir auch weit zurückgehen in der Zeit. Und zwar, wir gehen ins Mittelalter. Auch da gab es logischerweise, naturbedingt, viele Steine. Nur konnte man mit denen eben, wenn sie nicht aus dem Steinbruch kamen und entsprechend in Form gebracht wurden, nicht zum Häuser- oder Straßenbauen verwenden. Das konnten sich nur die wirklich reichen Leute leisten. Die in Anführungszeichen normalen Bürger haben ihre Häuser meistens aus Stroh oder Lehm oder so etwas gebaut. Die Reichen eben aus Steinen und auch in den Städten konnte man die reichen Viertel von den Armen unterscheiden. Während die nicht so wohlhabenden Gebiete eben nur festgetretene Wege hatten, waren die Straßen und Wege im reichen Viertel eben auch mit Steinen gepflastert. Wer sich also damals Steine leisten konnte, war steinreich. Und die Redewendung hat sich seitdem bis heute durchgesetzt.
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0: Die aktuellen Temperaturen bei euch in Lemberg messen wir 26 Grad. Wir haben 27 Grad bei euch in Neuhemsbach und 26 Grad in Saalstadt.
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2: Ich bin Katrin Müller. Friedensforscher von Greenpeace sehen die Verteidigung in Europa stärker aufgestellt als von vielen angenommen. Selbst ohne die USA seien die europäischen NATO-Staaten Russland in wesentlichen militärischen Aspekten überlegen, heißt es in der Studie Europa allein zu Haus.
3: Den Rüstungswettlauf entscheiden die Europäer zusammen mit Kanada, den Friedensforschern zufolge für sich. Allein im vergangenen Jahr steckten sie umgerechnet 540 Milliarden Euro in ihre Streitkräfte, nahezu das Dreifache von Russland. Auch verfügen Europa und Kanada über doppelt so viele Kampfflugzeuge, viermal so viele Kriegsschiffe und dreimal so viel Artillerie wie die russischen Streitkräfte. Europas Verteidigungsressourcen seien enorm, so das Fazit der Studie. Tanja Wagner, Nachrichtenredaktion.
2: US-Militärschläge gegen den Iran haben die Hoffnung auf ein Abkommen zum Ende des Kriegs und zur Öffnung der Straße von Hormuz gedämpft. Damit sind auch die Ölpreise wieder gestiegen. Der Preis für ein Barrel der globalen Referenzsorte Brent zur Lieferung im Juli stieg um mehr als 2% auf gut 98 US-Dollar. Gestern war der Preis auf den tiefsten Stand seit Mitte April gesunken. Bei sommerlichem Badewetter sind am Pfingstwochenende in Freibädern, Seen und Flüssen 6 Menschen ums Leben gekommen. Darunter waren 4 Kinder und Jugendliche im Alter von 4 bis 14 Jahren. Die Unglücke bei Temperaturen um die 30 Grad ereigneten sich in Niedersachsen, Bayern, Nordrhein-Westfalen und Rheinland-Pfalz. Es gibt immer weniger Spatzen, Schwalben und Mauersegler in unserer Umgebung. Das ist das eher ernüchternde Ergebnis der Mitmachaktion des Naturschutzbunds NABU, bei der Freiwillige im ganzen Land Anfang Mai Vögel gezählt haben. Es gibt aber auch positive Trends.
4: Die Finken sind nämlich wieder da. Die wurden zuletzt nur noch selten gesichtet. Nun geht's aber ein fettes Plus in der Statistik, vor allem für Buchfinken. Doch dass die Spatzen und Mauersegler verschwinden, das macht den NABU-Experten Sorgen. Und sie sagen, das liege vermutlich daran, dass wir unsere Städte zubetonieren. Die Vögel kaum noch Nahrung finden, vor allem Insektenfresser. Zehntausende haben bei der Zählaktion mitgemacht und über 1 Million Vögel in unseren Parks und Gärten entdeckt. Claudia Wächter, Nachrichtenredaktion.
2: Insgesamt sind die Zahlen weiter rückläufig, wurden 2018 noch im Mittel knapp 34 Vögel pro Garten oder Park gezählt, so waren es diesmal nur noch etwa 28 Vögel.
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5: Mit Geraldine Werner, schönen guten Tag. Bei einem Motorradunfall in Pirmasens Niedersimten wurden 2 Fahrer verletzt, einer davon schwer. Außerdem in den Regionalnachrichten um 20:30. In Kaiserslautern begrüßen Grüne und Linke die Pläne für den Kalkofen. Und Polizei in Kaiserslautern verhindert mehrere Fahrten unter Alkohol- oder Drogeneinfluss. Ausführliche Nachrichten aus der Region gibt's wieder um 20:30.
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0: Vollstes Sommerfeeling ist heute bei uns am Start. Viel Sonnenschein bekommen wir und auch die Temperaturen, die werden heute richtig sommerlich. Bis zu 31 Grad sind da drinne. Auch morgen bleibt es weiterhin sehr warm und sommerlich. Bis zu 30 Grad erwarten uns da. Ab dem Donnerstag wird es dann ein kleines bisschen kühler. Trotzdem weiterhin sehr sonnig und sommerlich.
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0: Kurzer Blick zu euch auf die Straßen. Aktuell kommt ihr da gut durch. Ich wünsche euch eine gute und sichere Fahrt.
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0: Fuß am Gas auf der A6 in Fahrtrichtung Saarbrücken an der Abfahrt zur A62 in der 130er-Zone. Es wird außerdem geblitzt auf der A63 Richtung Mainz und zwar kurz nach der Auffahrt von Kaiserslautern Zentrum auskommend. Hier sind 100 km/h erlaubt. Letzter Blitzer steht aktuell bei euch in Kaiserslautern und zwar in der Hussangstraße in der 30er-Zone. Falls ihr unterwegs noch was entdeckt, dann meldet uns das gerne telefonisch oder per WhatsApp an die 0631 75 00 4x die 7.
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0: Eine neue Stunde im wunderbaren Jubiläumsjahr der Stadt Kaiserslautern. Wir feiern das ganze Jahr über 750 Jahre Stadtgeschichte und spielen natürlich eure Geburtstagswünsche für die Stadt. Ihr wollt der Stadt gratulieren? Dann schickt uns einfach eine WhatsApp-Sprachnachricht über die 0631 75 00 4x7. Den nächsten Wunsch hört ihr nach 2 Songs.
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1: Ja, mein Name ist Ulrike Kessler. Ich wünsche der Stadt alles Gute und ich finde es toll, wie sie das alles so gemacht haben.
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0: Mein Name ist Elliot, ihr hört die Antenne, schön, dass ihr da seid und gleich in unserer Entdeckung des Tages sprechen wir mal über den Everest Man. Ja, wie der Name schon sagt, hat etwas mit dem Mount Everest zu tun und einem Mann, der ihn tatsächlich zum 32. Mal bestiegen hat. Und wie er das geschafft hat, klären wir gleich mal in weniger als 20 Minuten in unserer Entdeckung des Tages.
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1: Heute ist wieder pures Freibad-Feeling bei uns in der Region angesagt. Viel Sonne bekommen wir den ganzen Tag und auch die Temperaturen, die sind mal wieder richtig sommerlich. Bis zu 31 Grad erwarten heute auf uns. Auch morgen bleibt es weiterhin sehr sommerlich. Bis zu 30 Grad sind drinne. Ebenfalls wieder mit viel Sonnenschein. Und am Donnerstag, da wird es dann wieder ein kleines bisschen kühler. Es bleibt aber trotzdem weiterhin sommerlich.
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1: Aktuell ist nichts los auf den Straßen, ihr kommt gut durch.
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1: Fuß am Gas auf der A63 Richtung Mainz. Kurz nach der Auffahrt Kaiserslautern Zentrum steht ein Blitzer in der 100er Zone. Es wird außerdem geblitzt auf der A6 Richtung Saarbrücken in Höhe der Kreuzung zur A62. Hier sind 130 erlaubt. Letzter Blitzer steht aktuell bei euch in Kaiserslautern, wenn ihr in der Hussongstraße unterwegs seid. Hier sind 30 erlaubt. Falls ihr noch was entdeckt unterwegs, Blitzerstau, Sperrungen oder ähnliches, dann klingelt einfach bei uns durch oder schreibt uns eine WhatsApp-Nachricht an die 0631 75 00 4 mal die 7.
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0: Der Dienstagmittag bei eurer Antenne. Schön, dass ihr mit dabei seid.
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0: Für viele Menschen wäre es schon unvorstellbar, einmal im Leben auf dem Mount Everest zu stehen. Einmal ganz oben auf dem höchsten Punkt der Erde, über den Wolken, bei eisiger Kälte und extrem dünner Luft. Und dann gibt es Kamirita Sherpa. Der Bergsteiger aus Nepal hat den Mount Everest jetzt zum 32. Mal bestiegen. 32 Mal auf den höchsten Berg der Welt, das klingt fast unmöglich, ist aber ein neuer Rekord. Kamirita Sherpa wird deshalb auch Everest Man genannt. Für ihn ist der Everest natürlich kein Spaziergang. Der Berg bleibt gefährlich, jedes Mal. Dort oben gibt es wenig Sauerstoff.

wieder gezeigt, wie viel Erfahrung, Kraft und Ruhe es in dieser Höhe braucht. Sein Rekord ist deshalb mehr als nur eine beeindruckende Zahl. Er erinnert auch daran, welche wichtige Rolle Sherpas am Mount Everest spielen. Sie tragen Ausrüstung, sichern Wege, helfen Bergsteigerinnen und Bergsteigern und stehen selbst viel zu selten im Mittelpunkt. Kami Rita Sherpa hat es wieder geschafft, zum 32. Mal auf dem Dach der Welt. Ein Mann, ein Berg und ein Rekord, der zeigt, manche Menschen verschieben Grenzen, die für andere unerreichbar scheinen.

0: Der perfekte Sound für mehr Motivation und gute Stimmung mit Simple Minds. Don't you forget about me hier bei eurer Antenne. Und gleich in unserem Talk of Town sprechen wir mal über ein ziemlich umstrittenes Thema. Seit einigen Wochen ist es echt ein blaues Auge, das wir verpasst bekommen, wenn wir tanken gehen. Aktuell geht's ja noch so mit so roundabout 1,86, 1,88. Trotzdem ist es noch ziemlich teuer und es könnte vielleicht auch wieder teurer werden. Denn der Tankrabatt, die Steuersenkung, ist ja jetzt nicht für ewig ausgelegt. Klären wir gleich alles mal in unserem Talk of Town.
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0: Aktuell haben wir nur eine Zahl auf dem Thermometer. In Stelzenberg, bei euch in Marsweiler und in Mehlingen messen wir 28 Grad.
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2: Ich bin Katrin Müller. Zur Sanierung der gesetzlichen Pflegeversicherung wird eine weitere Erhöhung des Beitragssatzes für Kinderlose diskutiert. Das berichtet das Redaktionsnetzwerk Deutschland. Demnach erwägt Gesundheitsministerin Nina Wagen bei der Reform der Pflegeversicherung den Beitragszuschlag für Kinderlose um 0,1 Prozentpunkte auf dann 0,7 Prozent anzuheben. Laut Bericht sollen Versicherte ohne Kinder ab einem Alter von 23 Jahren insgesamt einen Beitragssatz von 4,3 Prozent zahlen. Bei Versicherten mit Kindern ändert sich nichts. Jeder zweite Flug an deutschen Hauptverkehrsflughäfen ist eine Kurzstrecke, überwiegend ins europäische Ausland oder von dort zurück. Besonders gefragt ist allerdings auch ein Ziel außerhalb der EU, London.
3: Auf der kurzen Distanz wird besonders häufig zwischen Frankfurt und Heathrow gependelt. Allein hier waren es rund 11.000 Passagierflüge. Aber auch zwischen Frankfurt und Berlin sowie Frankfurt und Hamburg nutzen viele den Flieger. Insgesamt ging die Zahl der Kurzstreckenflüge mit knapp 138.000 im ersten Quartal des Jahres allerdings leicht zurück. Aus Klimaschutzgründen sind Kurzstreckenflüge ohnehin umstritten. Angesichts eines möglichen Kerosinmangels kam von den Grünen bereits die Forderung, auf innerdeutsche Flüge gänzlich zu verzichten. Tanja Wagner, Nachrichtenredaktion.
2: Auch ohne die USA ist Europa nach einer Greenpeace-Untersuchung Russland in wesentlichen militärischen Kategorien zahlenmäßig überlegen. Zudem investieren die europäischen NATO-Staaten zusammen mit Kanada mehr in ihre Streitkräfte als Russland, heißt es in der Greenpeace-Studie Europa allein zu Haus. Im vergangenen Jahr hätten die europäischen Verbündeten und Kanada zusammen mehr als 620 Milliarden Dollar ausgegeben, Russland dagegen nur 190 Milliarden. Bei sommerlichen Temperaturen sind am Wochenende in Freibädern an Seen und Flüssen 6 Menschen ums Leben gekommen, darunter 4 Kinder und Jugendliche.
4: Langes Wochenende und Temperaturen um 30 Grad. In Schwimmbädern und an den Badeseen herrschte über Pfingsten Hochbetrieb. In Niedersachsen, Bayern, Nordrhein-Westfalen und Rheinland-Pfalz endete der Badespaß jedoch tödlich. Das jüngste Opfer, ein 4-jähriger Junge, wurde tot im Wasser in einem Freibad in Ludwigshafen entdeckt. Er ist vermutlich ertrunken. Diana Kramer, Nachrichtenredaktion.
2: Gerade zu Beginn der Badesaison wird auf entsprechende Baderegeln hingewiesen. Unter anderem sollte man nicht überhitzt ins noch kalte Wasser springen und badende Kinder sollten nie aus den Augen gelassen werden.
1: Und jetzt noch mehr Informationen aus unserer Region.
5: Mit Geraldine Werner, schönen guten Tag. Bei einem Motorradunfall in Pirmasens Niedersimten wurden 2 Fahrer verletzt, einer davon schwer. Außerdem in den Regionalnachrichten um 19:30. In Kaiserslautern begrüßen Grüne und Linke die Pläne für den Kalkofen. Und Polizei in Kaiserslautern verhindert mehrere Fahrten unter Alkohol- oder Drogeneinfluss. Ausführliche Nachrichten aus der Region gibt's wieder um 19:30.
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0: Wettertechnisch gibt's nichts zu meckern. Heute ist vollstes Sonnenprogramm bei uns angesagt und auch die Temperaturen sind heute richtig warm. Bis zu 31 Grad sind drinne. Und auch die nächsten Tage bleibt es weiterhin sehr warm und sehr freundlich, jeweils auch mit sehr viel Sonnenschein. Auch morgen knacken wir wieder die 30 Grad Marke.
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0: Kurzer Blick zu euch auf die Straßen. Aktuell kommt ihr da gut durch. Ich wünsche euch eine gute und sichere Fahrt.
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0: Es wird geblitzt auf der A63 in Fahrtrichtung Mainz, kurz nach der Auffahrt von Kaiserslautern Zentrum auskommend in der 100er-Zone und auf der A6 Richtung Saarbrücken in Höhe der Kreuzung zur A62. Hier sind 130 erlaubt. Letzter Blitzer steht aktuell bei euch in Kaiserslautern, wenn ihr in der Hussungstraße unterwegs seid. Hier sind 30 km/h erlaubt. Falls ihr unterwegs noch etwas entdeckt, Blitzerstausperrungen oder ähnliches, dann meldet uns das gerne über die 0631 75 00 4x die 7.
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0: euer Dienstagmittag hier bei der Antenne. Schön, dass ihr da seid und gleich in unserem Talk of Town sprechen wir mal wieder über ein Thema, das viele seit Wochen bereits umtreibt. Es geht um die Spritpreise. Aktuell hat es sich ja ein bisschen beruhigt, nicht zuletzt wegen des Tankrabatts. Aber wie sieht es denn eigentlich mit einer Verlängerung aus? Oder müssen wir uns schon bald wieder auf Preise jenseits der 2-Euro-Marke einstellen? Klären wir gleich mal nach zwei Hits in unserem Talk of Town. Schönen Dienstag euch. Für euch am Mikro, NJ.
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Michael Zambello mit Maniac hier bei eurer Antenne mit den besten Hits aller Zeiten. Schön, dass ihr da seid. An der Tankstelle ist es gerade wieder ein bisschen wie beim Glücksspiel. Man fährt vorbei, schaut auf die Preistafel und überlegt, tanke ich jetzt oder warte ich lieber bis morgen? Genau deshalb wird jetzt wieder über den Tankrabatt diskutiert. Seit Anfang Mai ist die Steuer auf Benzin und Diesel gesenkt, eigentlich nur bis Ende Juni. Aber jetzt steht die Frage im Raum, soll der Rabatt verlängert werden? Genau das hat sich meine Kollegin Lisa mal genauer angeschaut. Der Tankrabatt bringt rechnerisch rund 17 Cent Entlastung pro Liter. Die Energiesteuer wurde dafür um gut 14 Cent gesenkt. Dazu kommt der Effekt bei der Mehrwertsteuer. Für viele klingt das erstmal nach einer schnellen Hilfe. Gerade wer jeden Tag pendelt, merkt ein paar Cent pro Liter am Ende des Monats ziemlich deutlich. Politisch ist aber noch nichts entschieden. CSU-Chef Markus Söder kann sich eine Verlängerung vorstellen, wenn sich die Preise nicht entspannen. Auch aus Brandenburg kommt Unterstützung für eine Verlängerung. Dort wird zusätzlich über eine bessere Pendlerpauschale gesprochen. Die Idee dahinter: Menschen entlasten, die wirklich jeden Tag auf das Auto angewiesen sind. Aus der SPD kommen dagegen eher Warnungen. Dort heißt es, ein dauerhafter Tankrabatt sei keine gezielte Hilfe. Denn davon profitieren alle, die tanken. Also auch Menschen, die nicht dringend entlastet werden müssen. Außerdem kostet die Maßnahme viel Geld. Für die 2 Monate bis Ende Juni rechnet der Staat mit rund 1,6 Milliarden Euro weniger Einnahmen. Dazu kommt ein zweiter Streitpunkt. Kommt der Rabatt wirklich komplett bei den Autofahrerinnen und Autofahrern an? Kanzler Friedrich Merz hat selbst gesagt, der Rabatt funktioniere nur so leidlich. Manche Tankstellen hätten den Preis deutlich gesenkt, andere weniger. Das Bundeskartellamt schaut deshalb auf die Preisentwicklung. Am Ende geht es also um eine ziemlich praktische Frage: Schnelle Entlastung direkt an der Zapfsäule oder lieber gezieltere Hilfe für Pendler, Familien und Menschen mit kleinerem Einkommen? Und jetzt seid ihr dran. Soll der Tankrabatt verlängert werden oder ist das zu teuer für den Staat und zu ungenau? Klingelt bei uns durch oder schreibt uns eure Meinung an die 0631 75 00 4x7.

0: Euer Dienstagmittag hier bei der Antenne. Schön, dass ihr da seid. Hier eine neue Woche mit bestem sommerlichen Wetter und natürlich wieder vielen tollen Veranstaltungen bei uns in der Region. Und was ihr so Schönes unternehmen könnt, erfahrt ihr gleich in unseren Veranstaltungstipps in circa 20 Minuten. Also bleibt dran.
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1: Vollstes Sommerfeeling ist heute bei uns am Start. Viel Sonnenschein bekommen wir und auch die Temperaturen, die werden heute richtig sommerlich. Bis zu 31 Grad sind da drin. Auch morgen bleibt es weiterhin sehr warm und sommerlich. Bis zu 30 Grad erwarten uns da. Ab dem Donnerstag wird es dann ein kleines bisschen kühler. Trotzdem weiterhin sehr sonnig und sommerlich.
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1: Aktuell ist nichts los auf den Straßen, ihr kommt gut durch.
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1: Fuß am Gas auf der A6 in Fahrtrichtung Saarbrücken an der Abfahrt zur A62 in der 130er-Zone. Es wird außerdem geblitzt auf der A63 Richtung Mainz, und zwar kurz nach der Auffahrt von Kaiserslautern Zentrum auskommend. Hier sind 100 km/h erlaubt. Letzter Blitzer steht aktuell bei euch in Kaiserslautern, und zwar in der Hussangstraße in der 30er-Zone. Falls ihr unterwegs noch was entdeckt, dann meldet uns das gerne telefonisch oder per WhatsApp an die 0631 75 00 4x die 7.
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3: Morgen Mittag gibt's im Pirmasenser Begegnungszentrum mittendrin einen Seniorentreff. Ab 14 Uhr geht es dort um das Thema Handwerkerleistungen. Die Verbraucherzentrale Rheinland-Pfalz erklärt, worauf man achten sollte, wenn man Handwerker beauftragt. Außerdem geht es darum, wie man sich vor überteuerten Notdiensten und Kostenfallen schützen kann. Gerade für alle, die im Alltag unsicher sind, ob ein Angebot seriös ist, kann der Vortrag eine gute Orientierung geben. Los geht's morgen um 14 Uhr im Begegnungszentrum mittendrin in Pirmasens. Morgen Abend findet in der Denkfabrik im 42 Kaiserslautern der Elternabend Handynutzung aber sicher statt. Gemeinsam mit Dr. Katrin Kaiser und Tobias Lenk geht es darum, wie Eltern ihre Kinder sicher und selbstbewusst im Umgang mit dem Smartphone begleiten können, von Bildschirmzeit über Datenschutz bis hin zu Cybermobbing. Der Abend richtet sich an alle, die mit Kindern und Jugendlichen leben oder arbeiten und an Menschen, die ihre eigene Bildschirmzeit bewusster gestalten möchten. Los geht's um 18.30 Uhr, der Eintritt ist frei und ihr braucht auch keine Anmeldung. Lust auf einen Abend voller spontaner Gags, frischer Talente und echtem Bühnenfieber? Dann seid ihr morgen Abend beim Comedy Open Mic des Unikat Comedy Clubs an der RPTU genau richtig. Die Hosts Annabelle Weiß und Fahed Refai bringen Comedy-Newcomer aus ganz Deutschland auf die Bühne und vielleicht erlebt ihr ja live, wie ein neuer Stern am Comedy-Himmel aufgeht. Los geht's morgen Abend um 19.30 Uhr. Der Eintritt ist frei, die Stimmung garantiert gut und wer selbstmutig ist, kann sich sogar für einen eigenen Auftritt anmelden. Weitere Infos findet ihr auf der Webseite der Campus Kultur der RPTU Kaiserslautern. Habt ihr noch etwas für unsere Veranstaltungstipps? Dann schickt uns doch gerne alle Infos an die 0631 75 00 4x die 7.
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0: Kurzer Temperaturcheck, Ernst Weiler 29 Grad. In Bann messen wir auch 29 Grad, in Kaiserslautern 30 Grad.
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2: Ich bin Babit Büchner. Die Bundesregierung plant offenbar, die Pflegebeiträge für Kinderlose zu erhöhen. Damit soll die schwer angeschlagene gesetzliche Pflegeversicherung saniert werden. Gesundheitsministerin Nina Wagen erwägt, den Beitragszuschlag für Kinderlose um 0,1 Prozentpunkte auf dann 0,7% anzuheben.
3: In der Pflegeversicherung droht ein Milliardenloch. Deshalb arbeitet die Gesundheitsministerin an einer Reform. Schon jetzt zahlen Kinderlose mehr ein in die Pflegeversicherung. Das geht zurück auf ein Urteil des Bundesverfassungsgerichts. Künftig könnte der Beitragssatz auf 4,3% steigen. Für Versicherte ab 23 Jahren, die keine Kinder haben. Bei Versicherten mit Kindern bliebe es demnach bei den bisherigen Sätzen, abhängig von der Anzahl der Kinder. Aber die Vorschläge müssen noch in der Koalition abgestimmt werden. Thomas Bremser, Nachrichtenredaktion.
2: In Belgien ist ein Schulbus mit einem Zug zusammengestoßen. In dem Kleinbus saßen unter anderem 7 Schulkinder. 2 Jugendliche, der Fahrer sowie eine Begleitperson kamen bei dem Zusammenprall ums Leben. Auf Bildern von Überwachungskameras ist einem Sprecher der Bahngesellschaft zufolge zu sehen, dass der Schulbus trotz geschlossener Schranke auf den Bahnübergang gefahren ist. Jugendliche in Deutschland rauchen wieder mehr. Nach einer Umfrage des Bundesinstituts für öffentliche Gesundheit haben im vergangenen Jahr 9,6% der 12- bis 17-Jährigen Nikotinprodukte konsumiert. 4 Jahre vorher waren es nur rund 6%.
4: Zigaretten zu rauchen ist schon lange out. Dass es bei Jugendlichen die Trendwende wieder hin zu mehr Nikotinkonsum gibt, liegt an E-Zigaretten mit ihren verschiedenen Geschmacksrichtungen und einem Marketing, das vor allem auf junge Menschen abzielt. Der Drogenbeauftragte der Bundesregierung Hendrik Streeck sieht in den Ergebnissen der Umfrage ein Warnsignal. E-Zigaretten sind aus seiner Sicht zu leicht zugänglich, erfordert mehr staatliche Regulierung bei Inhaltsstoffen wie auch Werbung. Aus Berlin Jan-Henner Reitze.
2: Fast jeder zweite Passagierflug an deutschen Hauptverkehrsflughäfen ist eine Kurzstrecke. Nach Angaben des Statistischen Bundesamts haben Verbindungen bis 1000 Kilometer im vergangenen Jahr 45% aller 1,5 Millionen Passagierflüge ausgemacht. Am häufigsten wurde dabei die Strecke zwischen Frankfurt und London Heathrow geflogen.
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5: Mit Geraldine Werner, schönen guten Tag. Bei einem Motorradunfall in Pirmasens Niedersimten wurden 2 Fahrer verletzt, einer davon schwer. Außerdem in den Regionalnachrichten um 9:30. In Kaiserslautern begrüßen Grüne und Linke die Pläne für den Kalkofen. Und Polizei in Kaiserslautern verhindert mehrere Fahrten unter Alkohol- oder Drogeneinfluss. Ausführliche Nachrichten aus der Region gibt's wieder um 9:30.
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0: Heute ist wieder pures Freibad-Feeling bei uns in der Region angesagt. Viel Sonne bekommen wir den ganzen Tag und auch die Temperaturen, die sind mal wieder richtig sommerlich. Bis zu 31 Grad erwarten heute auf uns. Auch morgen bleibt es weiterhin sehr sommerlich. Bis zu 30 Grad sind drinne, ebenfalls wieder mit viel Sonnenschein. Und am Donnerstag, da wird es dann wieder ein kleines bisschen kühler. Es bleibt aber trotzdem weiterhin sommerlich.
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0: Kurzer Blick zu euch auf die Straßen. Aktuell kommt ihr da gut durch. Ich wünsche euch eine gute und sichere Fahrt.
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0: Fuß vom Gas auf der A63 Richtung Mainz. Kurz nach der Auffahrt Kaiserslautern Zentrum steht ein Blitzer in der 100er-Zone. Es wird außerdem geblitzt auf der A6 Richtung Saarbrücken in Höhe der Kreuzung zur A62. Hier sind 130 erlaubt. Letzter Blitzer steht aktuell bei euch in Kaiserslautern, wenn ihr in der Hussongstraße unterwegs seid. Hier sind 30 erlaubt. Falls ihr noch was entdeckt unterwegs, Blitzerstausperrungen oder ähnliches, dann klingelt einfach bei uns durch oder schreibt uns eine WhatsApp-Nachricht an die 0631 75 00 4 mal die 7.
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0: Der Dienstagmittag bei der Antenne. Schön, dass ihr da seid. Mein Name ist Elliot und ich habe gleich mal einen ziemlich guten Tipp für euch. Und zwar blicken wir jetzt mal auf das 2. August-Wochenende. Dort startet wieder das Foodrock Festival. Und dieses Jahr gibt es noch ein kleines Extra dazu vom Profikoch Peter Scharf, der das Festival ja ins Leben gerufen hat. Und zwar findet vor dem eigentlichen Foodrock Festival ein sogenanntes Pre-Opening statt. Und was dort auf euch zukommt und wie ihr vielleicht hier Karten bekommen könnt für das Event, verrate ich euch nach 2 Hits.
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0: Lady Gaga mit Hold My Hand hier bei eurer Antenne mit den besten Hits aller Zeiten. Das Food Rock Festival kommt zum 6. Mal nach Kaiserslautern und für alle, die sich auf das Festival einstimmen wollen und einfach mal die besondere Rockatmosphäre im Steinbruch erleben möchten, hat Veranstalter Peter Scharf in diesem Jahr ein echtes Highlight vorbereitet.
1: Und dann haben wir was Neues. Und zwar, wir werden am Donnerstagabend vor dem Festival, am 6.8. machen wir ein reines Konzert. Und zwar mit Michael Weikenmeier, der die Food Rock Band verantwortet. Der hat eine 10-köpfige Eagles Experience Coverband. Und jetzt gibt es quasi ein reines Konzertticket für Eagles Experience am 6.8. im Steinbruch. Das heißt, du kannst um 7:30 kommen mit Freunden und kannst bis 11 Uhr ein geiles Konzert genießen, kannst ein Bierchen trinken, kannst dir eine Wurst im Semmel kaufen oder einen Steak im Semmel und kannst einfach mal diese Steinbruch-Kulisse einfach mal genießen, ohne dass man jetzt ein Original Food Rock Festival Ticket kauft.
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0: Der Dienstagmittag hier bei der Antenne, schön, dass ihr da seid. Gleich in unserem Tagebuch der großen Hits wandern wir mal nicht allzu weit zurück. Es geht heute mal ins Jahr zurück, 2014. Dort stand Sam Smith mit einer neuen Single ganz weit oben in den Charts. Welcher das genau war, erfahrt ihr gleich in weniger als 20 Minuten. Also bleibt dran.
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1: Mit Geraldine Berner, schönen guten Tag. In Kaiserslautern begrüßen die Grünen und die Linke im Stadtrat die neuen Pläne für den Kalkofen. In einer gemeinsamen Sitzung von Bau- und Sozialausschuss wurden nach Angaben der Fraktionen Konzepte für den Asternweg und den Geranienweg vorgestellt und beschlossen. Vorgesehen ist demnach, die großen Wohnblöcke im Asternweg bis 2030 leer zu ziehen und abzureißen. Dort sollen unter Regie der Bau AG sozialvertragliche Mietwohnungen entstehen. Die Häuser im Geranienweg sollen saniert und als Übergangswohnungen genutzt werden. In Pirmasens Niedersimten sind am Pfingstsonntag zwei Motorradfahrer bei einem Unfall verletzt worden. Nach Angaben der Polizei übersah ein 76-jähriger Fahrer beim Abbiegen in der Lothringer Straße einen entgegenkommenden 17-jährigen Motorradfahrer. Bei dem Zusammenstoß wurden beide Fahrer verletzt. Der 76-jährige erlitt schwere Verletzungen und wurde mit einem Rettungshubschrauber in eine Klinik gebracht. Die Lothringer Straße war an der Unfallstelle etwa eine Stunde voll gesperrt. Der Sachschaden liegt laut Polizei im unteren fünfstelligen Bereich. In Kaiserslautern hat die Polizei am Samstag mehrere Verkehrskontrollen durchgeführt. Auf dem Parkdeck der Diskothek Nachtschicht wurden am frühen Morgen zwei 22-Jährige vor Fahrtantritt kontrolliert. Beide standen nach Angaben der Polizei unter Alkoholeinfluss. Die Weiterfahrt wurde jeweils verhindert. Am Nachmittag kontrollierten Beamte außerdem einen E-Scooterfahrer in der Gaustraße. Bei ihm wurden Alkohol und Hinweise auf THC-Konsum festgestellt. Deshalb wurde eine Blutprobe entnommen. Auch am Stiftsplatz untersagte die Polizei einem Verkehrsteilnehmer die Fahrt mit dem Fahrrad. Die Polizei weist erneut darauf hin, dass Alkohol und Drogen am Steuer eine Gefahr für alle Verkehrsteilnehmer sind. Und in Zweibrücken ist ein Elektro-Kinderquad gestohlen worden. Nach Angaben der Polizei verschwand das Fahrzeug zwischen Samstagabend und Sonntagvormittag aus dem Keller eines Mehrfamilienhauses in der Brückenstraße. Das Kinderquad hat einen Wert von rund 700 Euro. Laut Anzeige standen Haus- und Kellertüren offenbar dauerhaft offen, sodass der Diebstahl leicht möglich war.
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2: Wettertechnisch gibt's nichts zu meckern. Heute ist vollstes Sonnenprogramm bei uns angesagt und auch die Temperaturen sind heute richtig warm. Bis zu 31 Grad sind drinne. Und auch die nächsten Tage bleibt es weiterhin sehr warm und sehr freundlich. Jeweils auch mit sehr viel Sonnenschein. Auch morgen knacken wir wieder die 30 Grad Marke.
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2: Aktuell ist nichts los auf den Straßen. Ihr kommt gut durch.
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2: Es wird geblitzt auf der A63 Richtung Mainz, kurz nach der Auffahrt Kaiserslautern Zentrum in der 100er-Zone. Ein Blitzer steht aktuell auf der A6 Richtung Saarbrücken an der Kreuzung zur A62. Hier sind 130 erlaubt. Ein Blitzer haben wir aktuell bei euch in Steinwenden, wenn ihr in der Moorstraße unterwegs seid, in der 50er-Zone. Es wird außerdem geblitzt bei euch in Kaiserslautern, wenn ihr in Hilgertring unterwegs seid. Hier sind 30 km/h erlaubt. Letzter Blitzer steht aktuell bei euch in Kaiserslautern in der Benja-Straße. Falls ihr unterwegs noch etwas entdeckt, dann meldet uns das gerne über die 0631 75 00 4x7.
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1: 26. Mai 2014. Sam Smith ist neu in den Charts mit Stay With Me. 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'Cause you're all I need. Sam Smith ist mit seinen Produzenten James und William im Studio. Schon seit Wochen arbeiten sie an seinem Debütalbum. Meistens unterhalten sie sich einfach, tauschen sich aus, erzählen sich Geschichten und daraus entspinnen sich dann ganz natürlich die Songs. Gerade erzählt Sam von einem One-Night-Stand, den er hatte. Und am Morgen danach, obwohl er die Person kaum kennt und sie auch nicht liebt, hat er das starke Verlangen, ihr hinterherzurufen. Warte, bleib hier! Man ist halt doch einfach lieber zu zweit als alleine. Und über dieses Gefühl schreiben die drei einen Song. In nur 30 Minuten fließt die komplette Nummer aus ihnen raus. Sie wollen den Song zu einer riesigen Gospelballade aufblasen und dafür singt Sam einfach den Refrain aus den unterschiedlichsten Winkeln und Ecken des Studios in den unterschiedlichsten Stimmen ein. Rund 25 verschiedene Aufnahmen gibt es von ihm und dieser Gospelchor, bestehend tatsächlich nur aus Sam alleine, schafft es dann sogar in die finale Version von Stay With Me.

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0: Blick zu euch aufs Thermometer in Delfeld. Aktuell 30 Grad, in Lemberg 31 Grad, bei euch in Fischbach momentan auch 31 Grad.
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2: Ich bin Babette Büchner. In Belgien ist ein Schulbus mit einem Zug zusammengestoßen. 4 Menschen kamen dabei ums Leben.
3: Was da genau und vor allem warum passiert ist, war zunächst noch unklar. An einem Bahnübergang in Flandern kollidierte ein Nahverkehrszug mit einem Schulbus. Die Schranken waren geschlossen, rote Warnlampen funktionierten, sagt der Bahnbetreiber. Wie die Bahn gegen den Bus prallte, blieb also erst einmal rätselhaft. 2 Kinder im Alter von 12 und 15 Jahren starben. Auch der Busfahrer und der Begleiter der Schulkinder, allesamt Sonderschüler, überlebten nicht. 5 andere Schüler wurden schwer verletzt. Die Behörden sprechen von einem der schwersten Unglücke an einem Bahnübergang in Belgien. Aus Brüssel, Dieter Ebling.
2: Die gesetzliche Pflegeversicherung steht vor einem Milliardendefizit. Nach Angaben aus Koalitionskreisen erwägt Gesundheitsministerin Nina Wagen daher, den Beitragszuschlag für Kinderlose um 0,1 Prozentpunkte auf dann 0,7% anzuheben. DRK-Chef Andreas Storm warnte, ohne schnelle Maßnahmen drohten mehreren Pflegekassen die Zahlungsunfähigkeit. Eine Umfrage des Bundesinstituts für öffentliche Gesundheit unter Jugendlichen zeigt, es wird wieder mehr geraucht. Fast jeder 10. 12- bis 17-Jährige hat demnach im vergangenen Jahr Nikotinprodukte konsumiert. Vor allem bei Mehrweg-E-Zigaretten und Nikotinbeuteln gibt es einen Aufwärtstrend. Der Drogenbeauftragte der Bundesregierung, Hendrik Streeck, fordert daher strengere Regeln, höhere Preise und mehr Kontrollen.
4: Daher müssen in meinen Augen die Tabaksteuern hoch. Die Zusatzstoffe und jugendaffine Aromen müssen verboten werden. Einweg-Vapes müssen zurückgedrängt werden, einfach auch aus Umwelt- und Schutzgründen. Und der Zoll muss illegale Waren auch konsequent aus dem Verkehr ziehen.
2: Nikotinprodukte würden für junge Menschen oft gezielt attraktiv gemacht, so Streeck. Und zum Sport. Harry Kane kann sich über eine weitere Auszeichnung freuen. Der Mittelstürmer des FC Bayern bekommt laut Kicker zum 2. Mal als bester Torschütze der Saison in Europa den goldenen Schuh. Kane kommt im Ranking auf 72 Punkte für seine 36 Tore in der Bundesliga-Saison. Auf Platz 2 landete mit deutlichem Rückstand Erling Haaland von Manchester City.
1: Und jetzt noch mehr Informationen aus unserer Region.
5: Mit Geraldine Werner. In Kaiserslautern sucht die Polizei nach einem Radfahrer, der nach Sachbeschädigung und einem Unfall geflüchtet sein soll. Außerdem in den regionalen Nachrichten um 12:30. In Zweibrücken läuft das aktuelle Schülerticket nur noch bis Ende Juni. Und für den Pfälzer Waldmarathon in Pirmasens im September ist die Anmeldung gestartet. Ausführliche Nachrichten aus der Region gibt's wieder um 12:30.
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0: Das Pfingstwochenende, was hinter uns liegt, hat so ein bisschen den Startschuss für den Hochsommer geliefert bei uns im Antenneland. Wir dürfen uns heute über richtig viel Sonne und strahlend blauen Himmel freuen und das bei Temperaturen bis 31 Grad. Nix, was uns irgendwie die Laune verderben könnte, bedeutet aber auch für die Gärtnerinnen und Gärtner unter euch, da ist heute wieder definitiv Gießkannendienst angesagt, weil von oben gibt's erstmal nix.
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0: Auf den Straßen ist soweit nichts los. Ihr habt freie Fahrt.
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0: Geblitzt wird aktuell auf der A6, wenn ihr in Richtung Mannheim unterwegs seid, kurz vor der Abfahrt zur A62 hier in der 100er-Zone. Und im weiteren Verlauf auf der A63 haben wir auch eine Geschwindigkeitskontrolle in Fahrtrichtung Mainz, wenn ihr von der A6 von Kaiserslautern her kommt, in der Überleitung in der 100er-Zone. Auf der A6 wird nochmal geblitzt in Fahrtrichtung Saarbrücken, aber nach der Abfahrt zur A62 nach Landstuhl, hier sind 130 erlaubt. Dann haben wir noch einen Blitzer in Kaiserslautern, im Hilgertring und es wird in der Benja-Straße eure Geschwindigkeit kontrolliert. Letzter Blitzer aktuell in Steinwenden und zwar in der Moorstraße, wenn ihr aus Richtung Mackenbach kommt. Habt ihr noch was entdeckt unterwegs, dann meldet uns das gerne rein ins Studio. Geht für euch schnell und einfach über die 0631 75 00 und 4x7.
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0: Einen wunderschönen Dienstagnachmittag euch. Das lange Pfingstwochenende liegt hinter uns. Da ist natürlich viel Entspannung dabei gewesen. Sportlich ging es aber auch nochmal ganz schön rund bei uns in der Region. Und was genau los war, das klären wir gleich. Vorher gibt's aber erstmal die besten Hits aller Zeiten für euch. Jennifer Page mit Crush jetzt für euch am Start. Lisa Ames am Mikrofon und ich wünsche euch einen schönen Nachmittag.

0: höchstpersönlich, keine Sorge, nicht euer Boss, sondern Bruce the Boss Springsteen. Die besten Hits aller Zeiten am Dienstagnachmittag mit Dancing in the Dark bei eurer Antenne. Bitterer Moment für den FK Pirmasens. Am letzten Samstag im Südwestpokalfinale hat der FKP gegen den TSV Schott Mainz knapp mit 1:2 verloren. Pirmasens war durch Nico Wild zurückgekommen, musste den entscheidenden Treffer aber in der Nachspielzeit hinnehmen. Damit geht der Pokal nach Mainz und Schott zieht in die erste Runde des DFB-Pokals ein. In Kaiserslautern gab es am Sonntag zum Abschluss nochmal ein torreiches Spiel beim SV Moorlautern. Gegen den FC Bienwald-Kandel trennte sich Moorlautern 3:3. Nach wechselnder Führung holte Joshua Smith in der zweiten Halbzeit den Ausgleich. Trotz des Punktgewinns endet für Moorlautern eine doch eher schwierige Saison. Und in der Bezirksliga Westpfalz hat die TSG Kaiserslautern am Sonntag ihr letztes Saisonspiel mit 1:2 gegen die SG Portugieser Kaiserslautern FCK 3 verloren. Für die Gäste war es ein besonderer Tag. Mit dem Sieg machte die SG den Meistertitel perfekt. Ricky Pinheiro traf doppelt, Till Gill erzielte den Anschluss für die TSG und auch in Zweibrücken wurde sonntags gespielt. Der TSC Zweibrücken musste sich in der Landesliga West dem SC Hauenstein mit 1:4 geschlagen geben. Erik Bischoff brachte den TSC per Elfmeter nochmal ran. Am Ende setzte sich Hauenstein aber klar durch. Also die großen Entscheidungen sind gefallen bei uns in der Region. Einige Teams gehen da mit Rückenwind in die Pause, andere mit Arbeit für den Sommer und da ist natürlich auch in jeder Phase die Daumen für die Mannschaften hier bei uns aus der West- und Südwestpfalz gedrückt.
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1: Mit Geraldine Werner. In Kaiserslautern sucht die Polizei nach einem Radfahrer, der am Sonntagabend in der Pariser Straße mehrfach aufgefallen sein soll. Nach Angaben der Polizei geriet der Unbekannte zunächst an einer roten Ampel mit einem Autofahrer in Streit, nachdem er sein Fahrrad an dessen Mercedes gelehnt hatte. Als der Fahrer ihn aufforderte, das zu lassen, soll der Radfahrer gegen das Auto getreten und weggefahren sein. Kurz darauf kam es laut Polizei zu einem Zusammenstoß mit einem entgegenkommenden VW Golf. Auch danach flüchtete der Radfahrer. An beiden Autos entstand jeweils ein Schaden von mindestens 500 Euro. Die Polizei ermittelt wegen Sachbeschädigung und Unfallflucht und sucht Zeugen. In Zweibrücken läuft das Schülerticket für das Schuljahr 2025/2026 nur noch bis einschließlich 30. Juni. Grund ist, dass der gesamte Juli in den rheinland-pfälzischen Sommerferien liegt und kein regulärer Schulbetrieb stattfindet. Die neuen Tickets für das Schuljahr 2026/2027 gelten ab dem 1. August. Sie werden rechtzeitig vom Abo-Center des VRN bzw. der Stadtbus Zweibrücken GmbH an die hinterlegte Wohnadresse verschickt. Wer im Juli den öffentlichen Nahverkehr nutzen möchte, braucht dafür ein eigenes Deutschlandticket. Dieses muss spätestens bis zum 10. Juni bestellt werden. Ab sofort kann man sich für den Pfälzerwald-Marathon in Pirmasens anmelden. Dieser findet am 11. und 12. September statt. Die Veranstaltung geht in diesem Jahr in ihre 20. Auflage. Am Samstag, 12. September, starten unter anderem der Marathon über gut 42 Kilometer, der Halbmarathon, eine Marathonstaffel und eine Halbmarathon-Duo-Staffel. Die Strecke führt durch das Biosphärenreservat Pfälzerwald-Nordvogesen und verläuft über Waldwege und Wiesentäler. Für Kinder und Jugendliche gibt es außerdem ein Bambi Lauf über rund 800 Meter. Bereits am Freitagabend, 11. September, findet der Parkfirmenlauf durch die Pirmasenser Innenstadt statt. Anmeldungen sind ab sofort online über die Internetseite des Pfälzerwald-Marathons möglich. Und in Kaiserslautern findet am 13. Juni wieder die Lange Nacht der Kultur statt. Die Veranstaltung geht in ihre 24. Auflage und zieht sich durch die Innenstadt. Neben den großen Kultureinrichtungen sind auch viele Akteurinnen und Akteure der freien Kulturszene beteiligt. Geplant sind Ausstellungen, Führungen, Lesungen, Musik und Begegnungen an verschiedenen Orten, unter anderem im Felsenkeller der ehemaligen Gelbert-Brauerei, in der Fotowerkstatt KL, im Stadtmuseum, im Art-Hotel Lauterbach und im Alcatraz-Hotel. Das komplette Programm ist bereits veröffentlicht. Der Vorverkauf für die Eintrittsbändchen läuft. Die Bändchen gelten am Veranstaltungstag und auch für die Hin- und Rückfahrt mit öffentlichen Verkehrsmitteln im VRN-Gebiet.
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2: Wir schwitzen uns durch den Dienstagnachmittag. Der Hochsommer ist bei uns angekommen im Antenneland. Temperaturen bis 31 Grad. Strahlend blauer Himmel gibt's obendrauf mit dazu. Dann kann man sich schon mal überlegen, ob man den Chef einfach fragen kann, können wir heute Arbeit vielleicht draußen machen? Dann ist es eventuell sogar ein bisschen erträglicher, zumindest für die, die keine Klimaanlage haben.
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2: Nichts los auf den Straßen hier bei uns in der Region. Aktuell kommt ihr störungsfrei durch.
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2: Geblitzt wird aktuell auf der A6, wenn ihr in Richtung Mannheim unterwegs seid. Kurz vor der Abfahrt zur A62 hier in der 100er-Zone. Und im weiteren Verlauf auf der A63 haben wir auch eine Geschwindigkeitskontrolle in Fahrtrichtung Mainz, wenn ihr von der A6 von Kaiserslautern her kommt, in der Überleitung in der 100er-Zone. Auf der A6 wird nochmal geblitzt in Fahrtrichtung Saarbrücken, aber nach der Abfahrt zur A62 nach Landstuhl. Hier sind 130 erlaubt. Dann haben wir noch einen Blitzer in Kaiserslautern, im Hilgertring und es wird in der Benja-Straße eure Geschwindigkeit kontrolliert. Letzter Blitzer aktuell in Steinwenden und zwar in der Moorstraße, wenn ihr aus Richtung Mackenbach kommt. Habt ihr noch was entdeckt unterwegs, dann meldet uns das gerne rein ins Studio. Geht für euch schnell und einfach über die 0631 75 00 und 4x7.
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0: Britney Spears, Baby, One More Time, der Dienstagnachmittag bei eurer Antenne. Und wir können wirklich sagen, die Sonne ist da, viele gehen wieder raus, Spaziergang, Garten, Joggen im Park. Aber genau jetzt beginnt natürlich auch die Hochsaison für Zecken. Viele fragen sich, reicht lange Kleidung? Muss ich nach jedem Waldspaziergang Angst haben? Und was schützt wirklich?
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1: Also, was sollte man denn jetzt im Alltag wissen?
2: Zecken sind im Frühjahr und Sommer besonders aktiv. Sie sitzen nicht auf Bäumen und springen auch nicht herunter. Das ist ein häufiger Irrtum. Sie warten meist in Gras, Büschen oder am Wegesrand. Wichtig ist, nach Aufenthalten draußen den Körper absuchen. Gerade Kniekehlen, Achseln, Leistengegend oder hinter den Ohren werden oft vergessen. Lange Kleidung und geschlossene Schuhe helfen zusätzlich. Wer ein Zeckenschutzmittel nutzt, sollte wissen, das schützt nicht dauerhaft und muss regelmäßig erneuert werden. Und ganz wichtig, Zecken möglichst schnell entfernen.
1: Viele haben Sorge vor Krankheiten. Wann sollte man denn genauer hinschauen?
2: Zecken können Krankheiten übertragen, zum Beispiel Borreliose oder in bestimmten Regionen FSME. Wenn sich nach einem Stich eine ringförmige Rötung entwickelt oder Beschwerden wie Fieber, starke Kopfschmerzen oder ungewöhnliche Müdigkeit auftreten, sollte das ärztlich abgeklärt werden. Wer viel draußen unterwegs ist und in einem FSME-Risikogebiet lebt oder Urlaub macht, kann außerdem mit der Hausarztpraxis über eine Impfung sprechen.
1: Danke für die Infos. Morgen schauen wir dann aufs Deutschland-Ticket und die Frage, für wen lohnt es sich eigentlich noch?
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0: Temperaturcheck am Nachmittag bei euch in Erfweiler 30 Grad, in Trippstadt 31 Grad und auch bei euch in Hochspeyer aktuell 31 Grad.
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2: Ich bin Babette Büchner. Mehr Personal in Schulen und Kitas sowie bundesweit einheitliche Lernstandards. Das wünschen sich einer Umfrage zufolge 9 von 10 Erwachsenen, um eine bessere Bildung zu ermöglichen. Das geht aus dem Kinderreport des Deutschen Kinderhilfswerks hervor.
3: Das deutsche Bildungssystem bekommt regelmäßig schlechte Noten, weil nicht alle die gleichen Bildungschancen haben. Die hängen immer noch stark ab von der Bildung und dem Einkommen der Eltern. Das sei ein Armutszeugnis, sagt das Kinderhilfswerk. Es gebe zudem 400.000 fehlende Kita-Plätze, viele Schulen seien schlecht ausgestattet und es fehlt Personal. Auch die Kinder selbst wurden für die Umfrage nach ihrer Meinung befragt. An erster Stelle steht für sie, dass Kitas, Schulen und Schulmaterial für alle Kinder kostenlos sind. Thomas Bremser, Nachrichtenredaktion.
2: In Belgien ist ein Schulbus mit einem Zug zusammengestoßen. 2 Jugendliche, der Fahrer sowie eine Begleitperson kamen dabei ums Leben. 5 weitere Kinder wurden zunächst schwer verletzt und in kritischem Zustand ins Krankenhaus gebracht. Ihr Zustand sei derzeit stabil, hieß es von den Behörden. Die Schranke am Bahnübergang war demnach geschlossen. Wie es zu dem Unfall kam, ist noch unklar. Jugendliche rauchen wieder mehr. Das ergab eine Umfrage des Bundesinstituts für öffentliche Gesundheit. Demnach hat 2025 fast jeder 10. 12- bis 17-Jährige Nikotinprodukte konsumiert.
4: Vor allem Mehrweg-E-Zigaretten und Nikotinbeutel sind deutlich beliebter geworden, obwohl sie extrem ungesund sind und schnell abhängig machen. Der Sucht- und Drogenbeauftragte der Bundesregierung Streeck spricht von einem klaren Warnsignal. Nikotinprodukte sind für Jugendliche inzwischen leichter verfügbar. Deshalb fordert er strengere Regeln für Inhaltsstoffe, Aromen, Werbung und Verpackung. Laut Bundesinstitut für öffentliche Gesundheit sterben jedes Jahr rund 130.000 Menschen in Deutschland an den Folgen des Tabakkonsums. Aus Berlin, David Riemer.
2: West- und Mitteleuropa liegen unter einer Hitzeglocke. Der französische Wetterdienst hat gestern die für einen Maitag höchste Temperatur seit Beginn der Wetteraufzeichnungen gemessen. Die Hitzeperiode in Deutschland hat nach Vorhersagen des deutschen Wetterdienstes schon ihren Höhepunkt erreicht. Der deutsche Temperaturrekord für Mai von 36,6 Grad aus dem Jahr 1922 wird wahrscheinlich nicht geknackt.
1: Und jetzt noch mehr Informationen aus unserer Region.
5: Mit Geraldine Werner. In Kaiserslautern sucht die Polizei nach einem Radfahrer, der nach Sachbeschädigung und einem Unfall geflüchtet sein soll. Außerdem in den regionalen Nachrichten um 20:30. In Zweibrücken läuft das aktuelle Schülerticket nur noch bis Ende Juni. Und für den Pfälzer Waldmarathon in Pirmasens im September ist die Anmeldung gestartet. Ausführliche Nachrichten aus der Region gibt's wieder um 20:30.
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0: Maximal 31 Grad gibt's heute bei uns im Antenneland. Vielleicht auch der richtige Moment, in dem man sich auch mal auf der Arbeit die Frage stellen kann, ab wann ist denn eigentlich hitzefrei? Strahlend blauer Himmel gibt's obendrauf mit dazu. Dazu bleibt's auch trocken. Auch durch die Nacht geht's ohne Regenschauer morgen rein in den nächsten schönen Sommertag. Da könnt ihr euch also schon mal das nächste T-Shirt bereitlegen, denn auch morgen bleibt's heiß bei 31 Grad in der Spitze.
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0: Freie Fahrt aktuell auf den Straßen im Antenneland. Nix für euch unterwegs los.
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0: Geblitzt wird aktuell auf der A6, wenn ihr in Richtung Mannheim unterwegs seid, kurz vor der Abfahrt zur A62 hier in der 100er-Zone. Und im weiteren Verlauf auf der A63 haben wir auch eine Geschwindigkeitskontrolle in Fahrtrichtung Mainz, wenn ihr von der A6 von Kaiserslautern her kommt, in der Überleitung in der 100er-Zone. Auf der A6 wird nochmal geblitzt in Fahrtrichtung Saarbrücken, aber nach der Abfahrt zur A62 nach Landstuhl, hier sind 130 erlaubt. Dann haben wir noch einen Blitzer in Kaiserslautern, im Hilgertring und es wird in der Benja-Straße eure Geschwindigkeit kontrolliert. Letzter Blitzer aktuell in Steinwenden und zwar in der Moorstraße, wenn ihr aus Richtung Mackenbach kommt. Habt ihr noch was entdeckt unterwegs, dann meldet uns das gerne rein ins Studio. Geht für euch schnell und einfach über die 0631 75 00 und 4x7.
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0: Der Dienstagnachmittag, der sich dank der Vier-Tage-Woche ja irgendwie schon wieder anfühlt wie so ein Mittwochnachmittag, und dann sind wir eigentlich auch schon wieder knapp am Wochenende dran. Und was wir in unserer ganzen freien Zeit bis dahin alles anstellen können, klären wir gleich in unseren Veranstaltungs- und Wecki-Tipps. Am Mikrofon ist für euch Lisa Ames. Schönen Dienstag.
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2: Morgen Mittag gibt's im Pirmasenser Begegnungszentrum mittendrin einen Seniorentreff. Ab 14 Uhr geht es dort um das Thema Handwerkerleistungen. Die Verbraucherzentrale Rheinland-Pfalz erklärt, worauf man achten sollte, wenn man Handwerker beauftragt. Außerdem geht es darum, wie man sich vor überteuerten Notdiensten und Kostenfallen schützen kann. Gerade für alle, die im Alltag unsicher sind, ob ein Angebot seriös ist, kann der Vortrag eine gute Orientierung geben. Los geht's morgen um 14 Uhr im Begegnungszentrum mittendrin in Pirmasens. Morgen Abend findet in der Denkfabrik im 42 Kaiserslautern der Elternabend Handynutzung aber sicher statt. Gemeinsam mit Dr. Katrin Kaiser und Tobias Lenk geht es darum, wie Eltern ihre Kinder sicher und selbstbewusst im Umgang mit dem Smartphone begleiten können, von Bildschirmzeit über Datenschutz bis hin zu Cybermobbing. Der Abend richtet sich an alle, die mit Kindern und Jugendlichen leben oder arbeiten und an Menschen, die ihre eigene Bildschirmzeit bewusster gestalten möchten. Los geht's um 18.30 Uhr, der Eintritt ist frei und ihr braucht auch keine Anmeldung. Lust auf einen Abend voller spontaner Gags, frischer Talente und echtem Bühnenfieber? Dann seid ihr morgen Abend beim Comedy Open Mic des Unikat Comedy Clubs an der RPTU genau richtig. Die Hosts Annabelle Weiß und Fahed Refai bringen Comedy-Newcomer aus ganz Deutschland auf die Bühne und vielleicht erlebt ihr ja live, wie ein neuer Stern am Comedy-Himmel aufgeht. Los geht's morgen Abend um 19.30 Uhr. Der Eintritt ist frei, die Stimmung garantiert gut und wer selbst mutig ist, kann sich sogar für einen eigenen Auftritt anmelden. Weitere Infos findet ihr auf der Webseite der Campus Kultur der RPTU Kaiserslautern. Habt ihr noch etwas für unsere Veranstaltungstipps? Dann schickt uns doch gerne alle Infos an die 0631 75 00 4x7.
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1: Mit Geraldine Werner. In Kaiserslautern sucht die Polizei nach einem Radfahrer, der am Sonntagabend in der Pariser Straße mehrfach aufgefallen sein soll. Nach Angaben der Polizei geriet der Unbekannte zunächst an einer roten Ampel mit einem Autofahrer in Streit, nachdem er sein Fahrrad an dessen Mercedes gelehnt hatte. Als der Fahrer ihn aufforderte, das zu lassen, soll der Radfahrer gegen das Auto getreten und weggefahren sein. Kurz darauf kam es laut Polizei zu einem Zusammenstoß mit einem entgegenkommenden VW Golf. Auch danach flüchtete der Radfahrer. An beiden Autos entstand jeweils ein Schaden von mindestens 500 Euro. Die Polizei ermittelt wegen Sachbeschädigung und Unfallflucht und sucht Zeugen. In Zweibrücken läuft das Schülerticket für das Schuljahr 2025/2026 nur noch bis einschließlich 30. Juni. Grund ist, dass der gesamte Juli in den rheinland-pfälzischen Sommerferien liegt und kein regulärer Schulbetrieb stattfindet. Die neuen Tickets für das Schuljahr 2026/2027 gelten ab dem 1. August. Sie werden rechtzeitig vom Abo-Center des VRN bzw. der Stadtbus Zweibrücken GmbH an die hinterlegte Wohnadresse verschickt. Wer im Juli den öffentlichen Nahverkehr nutzen möchte, braucht dafür ein eigenes Deutschlandticket. Dieses muss spätestens bis zum 10. Juni bestellt werden. Ab sofort kann man sich für den Pfälzerwald-Marathon in Pirmasens anmelden. Dieser findet am 11. und 12. September statt. Die Veranstaltung geht in diesem Jahr in ihre 20. Auflage. Am Samstag, 12. September, starten unter anderem der Marathon über gut 42 Kilometer, der Halbmarathon, eine Marathonstaffel und eine Halbmarathon-Duo-Staffel. Die Strecke führt durch das Biosphärenreservat Pfälzerwald-Nordvogesen und verläuft über Waldwege und Wiesentäler. Für Kinder und Jugendliche gibt es außerdem einen Bambini-Lauf über rund 800 Meter. Bereits am Freitagabend, 11. September, findet der Parkfirmenlauf durch die Pirmasenser Innenstadt statt. Anmeldungen sind ab sofort online über die Internetseite des Pfälzerwald-Marathons möglich. Und in Kaiserslautern findet am 13. Juni wieder die lange Nacht der Kultur statt. Die Veranstaltung geht in ihre 24. Auflage und zieht sich durch die Innenstadt. Neben den großen Kultureinrichtungen sind auch viele Akteurinnen und Akteure der freien Kulturszene beteiligt. Geplant sind Ausstellungen, Führungen, Lesungen, Musik und Begegnungen an verschiedenen Orten, unter anderem im Felsenkeller der ehemaligen Gelbert-Brauerei, in der Fotowerkstatt KL, im Stadtmuseum, im Art-Hotel Lauterbach und im Alcatraz-Hotel. Das komplette Programm ist bereits veröffentlicht. Der Vorverkauf für die Eintrittsbändchen läuft. Die Bändchen gelten am Veranstaltungstag und auch für die Hin- und Rückfahrt mit öffentlichen Verkehrsmitteln im VRN-Gebiet.
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2: Entweder kaltes Fußbad unterm Büroschreibtisch, dann die Eiswelten von Alaska als Bildschirmhintergrund oder sich einfach nur Gedanken um das nächste Eis machen. Man hat da ja so ein paar Ideen, wie wir uns bei 31 Grad heute etwas abkühlen können im Antenneland. Und die Ideen werden aber auch gebraucht für die nächsten Tage, denn es bleibt weiterhin super sonnig und hochsommerlich bei uns in der Region. Also von Regen ist da erstmal keine Spur und auch die nächsten Tage gibt es Temperaturen bis über die 30 Grad.
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2: Momentan sieht's gut aus bei uns auf den Straßen. Ihr habt nämlich freie Fahrt.
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2: Geblitzt wird aktuell auf der A6, wenn ihr in Richtung Mannheim unterwegs seid, kurz vor der Abfahrt zur A62 hier in der 100er-Zone. Und im weiteren Verlauf auf der A63 haben wir auch eine Geschwindigkeitskontrolle in Fahrtrichtung Mainz, wenn ihr von der A6 von Kaiserslautern her kommt, in der Überleitung in der 100er-Zone. Auf der A6 wird nochmal geblitzt in Fahrtrichtung Saarbrücken, aber nach der Abfahrt zur A62 nach Landstuhl, hier sind 130 erlaubt. Dann haben wir noch einen Blitzer in Kaiserslautern, im Hilgardring und es wird in der Benja-Straße eure Geschwindigkeit kontrolliert. Letzter Blitzer aktuell in Steinwenden und zwar in der Moorstraße, wenn ihr aus Richtung Mackenbach kommt. Habt ihr noch was entdeckt unterwegs, dann meldet uns das gerne rein ins Studio. Geht für euch schnell und einfach über die 0631 75 00 und 4x7.
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1: Für viele Menschen wäre es ja alleine schon unvorstellbar, einmal im Leben auf dem Mount Everest zu stehen. Einmal ganz oben auf dem höchsten Punkt der Erde über den Wolken bei eisiger Kälte und extrem dünner Luft. Und dann gibt es den Sherpa Kamirita. Der Bergsteiger aus Nepal hat den Mount Everest jetzt zum 32. Mal bestiegen. Also 32 Mal ging es für ihn hoch auf den höchsten Berg der Welt. Das klingt fast unmöglich, ist aber sein neuer Rekord. Sherpa Kamirita wird deshalb auch Everest Man genannt. Für ihn ist der Berg natürlich kein Spaziergang, der ist und bleibt gefährlich und das jedes Mal. Dort oben gibt es ja wenig Sauerstoff, extreme Kälte, Eis, Wind und Stellen, an denen jeder Schritt sitzen muss. Aber Kamirita kennt diesen Berg wie kaum ein anderer. Wege, die für viele der größte Traum ihres Lebens sind, ist er schon dutzende Male gegangen. Er hat Expeditionen begleitet, Menschen geführt und immer wieder gezeigt, wie viel Erfahrung, Kraft und Ruhe es in dieser Höhe braucht. Sein Rekord ist deshalb mehr als nur eine beeindruckende Zahl. Er erinnert auch daran, welche wichtige Rolle Sherpas am Mount Everest spielen. Sie tragen Ausrüstung, sichern Wege, helfen Bergsteigerinnen und Bergsteigern und stehen deshalb viel zu selten im Mittelpunkt. Und deswegen ist dieser Erfolg zum 32. Mal auf dem Dach der Welt nicht nur ein Erfolg für Kamirita, sondern quasi so für alle Sherpas, die am Mount Everest unterwegs sind. Ein Mann, ein Berg und ein Rekord, der zeigt, manche Menschen verschieben Grenzen, die für andere unerreichbar scheinen.
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0: schauen zu euch aufs Thermometer, momentan in Klausen 31 Grad gemessen, auch bei euch in Rosenkopf 31 Grad und auch in Balborn schwitzen wir uns fröhlich durch den Tag bei 31 Grad.
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2: Ich bin Babit Büchner. Russland hat der Ukraine mit dem Einsatz von Massenvernichtungswaffen gedroht. Der Chef des russischen Parlaments sagte laut Staatsduma, Angriffe auf die Zivilbevölkerung in Russland könnten dazu führen, dass Russland eine Waffe einsetze, die von niemandem mehr eine Spur übrig lässt.
3: Auslöser der martialischen Drohung ist ein Angriff des Kiewer Militärs auf ein Wohnheim im von Russland kontrollierten Teil der Ostukraine. Dabei waren mehr als 20 Menschen ums Leben gekommen. Russland hat schon mit schweren Angriffen auf Kiew selbst reagiert, unter anderem mit einer neuen Mittelstreckenrakete. Doch damit will es die russische Führung nicht bewenden lassen. Das Außenministerium drohte mit weiteren Attacken, nun der Parlamentschef sogar mit Massenvernichtungswaffen. Die zunehmenden russischen Probleme an der Front dürften wohl ein Grund für die Eskalation sein. Aus Moskau, André Berlin.
2: Halb so viele Grundschüler mit mangelnden Mathekenntnissen, mehr Jugendliche mit Spitzenleistungen und nur noch halb so viele Schulabbrecher wie heute. Bundesbildungsministerin Karin Prien will sich messbare Ziele für Verbesserungen im deutschen Bildungswesen setzen. Anlass war der neue Kinderreport des Deutschen Kinderhilfswerks, eine Umfrage unter Erwachsenen und Schülern. Beide Gruppen wünschen sich demnach Reformen und mehr Geld für das Bildungssystem. In Belgien ist ein Schulbus mit einem Zug zusammengestoßen. 4 Menschen kamen dabei ums Leben.
4: Was da genau und vor allem warum passiert ist, war zunächst noch unklar. An einem Bahnübergang in Flandern kollidierte ein Nahverkehrszug mit einem Schulbus. Die Schranken waren geschlossen, rote Warnlampen funktionierten, sagt der Bahnbetreiber. 2 Kinder im Alter von 12 und 15 Jahren starben. Auch der Busfahrer und der Begleiter der Schulkinder, allesamt Sonderschüler, überlebten nicht. 5 andere Schüler wurden schwer verletzt. Die Behörden sprechen von einem der schwersten Unglücke an einem Bahnübergang in Belgien. Aus Brüssel, Dieter Ebling.
2: Eine Umfrage des Bundesinstituts für öffentliche Gesundheit unter Jugendlichen zeigt, es wird wieder mehr geraucht. Fast jeder 10. 12- bis 17-Jährige hat demnach im vergangenen Jahr Nikotinprodukte konsumiert. Vor allem bei Mehrweg-E-Zigaretten und Nikotinbeuteln gibt es einen Aufwärtstrend. Der Drogenbeauftragte der Bundesregierung, Hendrik Streeck, fordert daher strengere Regeln für Inhaltsstoffe, Aromen und Werbung.
1: Und jetzt noch mehr Informationen aus unserer Region.
5: Mit Geraldine Werner. In Kaiserslautern sucht die Polizei nach einem Radfahrer, der nach Sachbeschädigung und einem Unfall geflüchtet sein soll. Außerdem in den regionalen Nachrichten um 5:30. In Zweibrücken läuft das aktuelle Schülerticket nur noch bis Ende Juni. Und für den Pfälzer Waldmarathon in Pirmasens im September ist die Anmeldung gestartet. Ausführliche Nachrichten aus der Region gibt's wieder um 5:30.
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0: Das Pfingstwochenende, was hinter uns liegt, hat so ein bisschen den Startschuss für den Hochsommer geliefert bei uns im Antenneland. Wir dürfen uns heute über richtig viel Sonne und strahlend blauen Himmel freuen und das bei Temperaturen bis 31 Grad. Nichts, was uns irgendwie die Laune verderben könnte, bedeutet aber auch für die Gärtnerinnen und Gärtner unter euch, da ist heute wieder definitiv Gießkannendienst angesagt, weil von oben gibt's erstmal nichts.
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0: Auf den Straßen ist soweit nichts los. Ihr habt freie Fahrt.
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0: Es wird geblitzt auf der A6, wenn ihr in Richtung Mannheim unterwegs seid. Kurz vor der Abfahrt zur A62 nach Landstuhl und im weiteren Verlauf kurz vor der Abfahrt Kaiserslautern Zentrum. Auf der A6 haben wir nochmal einen Blitzer in Fahrtrichtung Saarbrücken, aber nach der Abfahrt zur A62 hier sind 130 erlaubt. Dann wird geblitzt auf der L482 zwischen Rotalben und Klausen haben wir eine Geschwindigkeitskontrolle. In Kaiserslautern wartet noch ein Blitzer im Hilgardring auf euch in der 30er-Zone. Und es wird geblitzt in Steinwänden in der Moorstraße, wenn ihr aus Richtung Mackenbach kommt. Wenn ihr noch was entdeckt habt, schnappt euch euer Telefon, sagt uns Bescheid, wo es klemmt. Geht für euch schnell und einfach über die 0631 75 00 und 4x der 7.
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0: Dienstagnachmittag, eure Antenne. Gleich mit einem Thema, was uns ja alle irgendwie beschäftigt, wir wahrscheinlich aber gar nicht so auf dem Schirm haben. In der Westpfalz gab es ja jetzt einen gemeldeten Fall der amerikanischen Faulbrut. Das geht vor allem unsere Bienen was an. Wie wir damit in Zukunft umgehen, das klären wir gleich. Vorher gibt's aber die besten Hits aller Zeiten. Jetzt mit den Pet Shop Boys. Go West! Am Mikrofon ist für euch Lisa Armes.

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2: Hier bei uns, egal ob in Pirmasens, in Zweibrücken oder auch in Kaiserslautern, sind die Bienen gerade wieder voll im Einsatz. Sie fliegen über Rapsfelder, Streuobstwiesen und Gärten und sorgen dafür, dass hier alles weiter blüht und Früchte trägt. Doch mitten in dieser wichtigen Phase gibt es eine Nachricht, die viele Imkerinnen und Imker in der Region beunruhigt. Denn in Weilerbach ist ein Fall der amerikanischen Faulbrut bestätigt worden. Eine Bienenkrankheit, die ganze Völker schwächen oder sogar zerstören kann. Was das für Imker hier in der Region bedeutet, wie gefährlich die Krankheit wirklich ist und wie jetzt reagiert wird, das hat mein Kollege Elliot für uns recherchiert.
3: Die amerikanische Faulbrut ist eine bakterielle Erkrankung, die vor allem die Brut befällt. Für Menschen ist sie völlig ungefährlich, für ein Bienenvolk aber kann sie das Ende bedeuten. Der Fall in Weilerbach zeigt, wie schnell die Krankheit auftreten kann und wie wichtig es ist, dass Imkerinnen und Imker aufmerksam bleiben. Denn je früher ein Verdacht gemeldet wird, desto besser lässt sich eine Ausbreitung verhindern. Was genau passiert, wenn ein Verdacht besteht und welche Schritte folgen, sobald die Krankheit bestätigt ist, erklärt uns der Vorsitzende des Imkervereins Kaiserslautern, Rainer Frisch.
4: Wenn es ein Verdachtfall ist, wird normalerweise von unserem Veterinäramt ein Kreis in etwa einen Kilometer circa um den Fund gezogen und alle Völker in dem Bereich werden beprobt, um zu sehen, wie viel sind da möglicherweise noch mit Sporen belastet. Und wenn ich diesen amtlich festgestellten Ausbruch habe, dann wird der Kreis erstmal eine Nummer größer, da sind wir so bei 3 Kilometern. Gleicher Fall, alle Völker da drin werden beprobt und auch gesichtet natürlich. Und dann hat aber auch das Veterinäramt die Handhabe und die Pflicht, sag ich mal, gegebenenfalls auch zu sagen, die Völker werden abgetötet. Wenn da eben der Befall so groß ist, dass man sagen kann, also die Wahrscheinlichkeit, dass wir hier noch was sanieren können, ist extrem gering.
3: Nach der Bestätigung in Weilerbach hat das Veterinäramt einen Sperrbezirk eingerichtet. In diesem Bereich dürfen Bienenvölker nicht bewegt werden und alle Imker müssen ihre Stöcke kontrollieren lassen. Die gute Nachricht, durch die enge Zusammenarbeit zwischen Vereinen, Behörden und Hobbyimkern lassen sich Ausbrüche in der Westpfalz meist schnell eindämmen. So bleiben die gesunden Völker geschützt und die Bienen können weiter dafür sorgen, dass es bei uns in der Region summt und blüht.
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1: Mit Geraldine Werner. In Kaiserslautern sucht die Polizei nach einem Radfahrer, der am Sonntagabend in der Pariser Straße mehrfach aufgefallen sein soll. Nach Angaben der Polizei geriet der Unbekannte zunächst an einer roten Ampel mit einem Autofahrer in Streit, nachdem er sein Fahrrad an dessen Mercedes gelehnt hatte. Als der Fahrer ihn aufforderte, das zu lassen, soll der Radfahrer gegen das Auto getreten und weggefahren sein. Kurz darauf kam es laut Polizei zu einem Zusammenstoß mit einem entgegenkommenden VW Golf. Auch danach flüchtete der Radfahrer. An beiden Autos entstand jeweils ein Schaden von mindestens 500 Euro. Die Polizei ermittelt wegen Sachbeschädigung und Unfallflucht und sucht Zeugen. In Zweibrücken läuft das Schülerticket für das Schuljahr 2025/2026 nur noch bis einschließlich 30. Juni. Grund ist, dass der gesamte Juli in den rheinland-pfälzischen Sommerferien liegt und kein regulärer Schulbetrieb stattfindet. Die neuen Tickets für das Schuljahr 2026/2027 gelten ab dem 1. August. Sie werden rechtzeitig vom Abo-Center des VRN bzw. der Stadtbus Zweibrücken GmbH an die hinterlegte Wohnadresse verschickt. Wer im Juli den öffentlichen Nahverkehr nutzen möchte, braucht dafür ein eigenes Deutschlandticket. Dieses muss spätestens bis zum 10. Juni bestellt werden. Ab sofort kann man sich für den Pfälzerwald-Marathon in Pirmasens anmelden. Dieser findet am 11. und 12. September statt. Die Veranstaltung geht in diesem Jahr in ihre 20. Auflage. Am Samstag, 12. September, starten unter anderem der Marathon über gut 42 Kilometer, der Halbmarathon, eine Marathonstaffel und eine Halbmarathon-Duo-Staffel. Die Strecke führt durch das Biosphärenreservat Pfälzerwald-Nordvogesen und verläuft über Waldwege und Wiesentäler. Für Kinder und Jugendliche gibt es außerdem ein Bambi Lauf über rund 800 Meter. Bereits am Freitagabend, 11. September, findet der Parkfirmenlauf durch die Pirmasenser Innenstadt statt. Anmeldungen sind ab sofort online über die Internetseite des Pfälzerwald-Marathons möglich. Und in Kaiserslautern findet am 13. Juni wieder die Lange Nacht der Kultur statt. Die Veranstaltung geht in ihre 24. Auflage und zieht sich durch die Innenstadt. Neben den großen Kultureinrichtungen sind auch viele Akteurinnen und Akteure der freien Kulturszene beteiligt. Geplant sind Ausstellungen, Führungen, Lesungen, Musik und Begegnungen an verschiedenen Orten, unter anderem im Felsenkeller der ehemaligen Gelbert-Brauerei, in der Fotowerkstatt KL, im Stadtmuseum, im Art-Hotel Lauterbach und im Alcatraz-Hotel. Das komplette Programm ist bereits veröffentlicht. Der Vorverkauf für die Eintrittsbändchen läuft. Die Bändchen gelten am Veranstaltungstag und auch für die Hin- und Rückfahrt mit öffentlichen Verkehrsmitteln im VRN-Gebiet.
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2: Wir schwitzen uns durch den Dienstagnachmittag. Der Hochsommer ist bei uns angekommen im Antennenland. Temperaturen bis 31 Grad. Strahlend blauer Himmel gibt's obendrauf mit dazu. Dann kann man sich schon mal überlegen, ob man den Chef einfach fragen kann, können wir heute Arbeit vielleicht draußen machen? Dann ist es eventuell sogar ein bisschen erträglicher, zumindest für die, die keine Klimaanlage haben.
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2: Nix los auf den Straßen hier bei uns in der Region. Aktuell kommt ihr störungsfrei durch.
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1: 26. Mai 1964. Lenny Kravitz wird geboren. Schon als er 3 Jahre alt ist, da fängt er an, mit Kochlöffeln Rhythmen auf Töpfen und Pfannen zu schlagen. Sein erstes Schlagzeug sozusagen. Ich meine, gut, das habe ich auch gemacht, haben wahrscheinlich viele von uns, aber da war wenig Rhythmus dabei. Bei ihm hat man aber schon viel gemerkt, in diesem kleinen Jungen, da steckt ganz, ganz großes Talent. Und später lernt er dann auch tatsächlich Schlagzeug und dann auch Gitarre und Klavier. Dass er ein Musiker werden wird, das steht also schon mal fest. Und so schafft er es dann Ende der 80er auch einen Plattenvertrag zu bekommen. Seitdem hat er mehrere Alben und Singles rausgebracht und eine davon ist dann I'll Be Waiting. Kravitz singt in diesem Song davon, wie er mit gebrochenem Herzen auf seine Angebetete wartet und dabei auch irgendwie merkt, er ist der Einzige, der sie liebt. In einem Interview erzählt er dann, dieser Song, der ist super simpel, gleichzeitig aber auch voller Emotionen. Seine Songs sind allerdings immer wieder auch unterschiedlich, sagt er. Also kennt man einen, dann hat man noch lange keine Ahnung davon, wie der nächste sein könnte. Und genau das ist ja eigentlich bei vielen anderen Künstlern der Fall, wenn wir ehrlich sind. Genau das macht aber auch diesen Zauber an Lenny Kravitz aus, dass es halt nicht so ist. Und dass jeder Song was ganz Besonderes an sich hat.

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0: Der Blick zu euch aufs Thermometer, aktuell in Nünchweiler 30 Grad gemessen, in Hornbach 31 Grad und bei euch in Finningen aktuell auch 31 Grad.
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2: Ich bin Babit Büchner. Das Auswärtige Amt hat den russischen Botschafter in Berlin einbestellt. Hintergrund sind Russlands Drohungen vor weiteren Angriffen in Kiew. Der Kreml hatte deshalb Ausländer und Diplomaten aufgefordert, die ukrainische Hauptstadt zu verlassen. Heute drohte Russland zudem mit dem Einsatz von Massenvernichtungswaffen. Das Außenministerium schrieb auf der Plattform X, man habe Russland heute deutlich gemacht, dass Deutschland sich durch Drohungen nicht einschüchtern lasse. Mehr Personal in Schulen und Kitas sowie bundesweit einheitliche Lernstandards. Das wünschen sich einer Umfrage zufolge 9 von 10 Erwachsenen, um eine bessere Bildung zu ermöglichen. Das geht aus dem Kinderreport des Deutschen Kinderhilfswerks hervor.
3: Das deutsche Bildungssystem bekommt regelmäßig schlechte Noten, weil nicht alle die gleichen Bildungschancen haben. Die hängen immer noch stark ab von der Bildung und dem Einkommen der Eltern. Das sei ein Armutszeugnis, sagt das Kinderhilfswerk. Es gebe zudem 400.000 fehlende Kita-Plätze, viele Schulen seien schlecht ausgestattet und es fehlt Personal. Auch die Kinder selbst wurden für die Umfrage nach ihrer Meinung befragt. An erster Stelle steht für sie, dass Kitas, Schulen und Schulmaterial für alle Kinder kostenlos sind. Außerdem finden sie es wichtig, dass in allen Schulen ähnliche Regeln gelten. Thomas Bremser, Nachrichtenredaktion.
2: Bundesfamilienministerin Karin Prien will die Einkommensgrenze beim Elterngeld trotz Spardruck nicht antasten. Daran wolle sie nichts verändern, sagte sie im Deutschlandfunk.
4: Klartext von der zuständigen Ministerin. Die Rahmenbedingungen in Deutschland müssen Familien mehr Lust auf Kinder machen, das sagt Karin Prien. Sie würde sogar gerne die Mindest- und Höchstsummen beim Elterngeld anheben. Das sind in der Regel 65% des vorherigen Nettolohns, mindestens 300 und höchstens 1.800 Euro pro Monat. Diese Summen gelten übrigens unverändert schon seit 2007. Gespart werden sollte an anderer Stelle. Da nennt sie die Stichworte Partnerschaftlichkeit und Bezugsdauer. Aus Berlin, Thomas Thonfeld.
2: Seit mehr als 80 Tagen war das internationale Internet im Iran gesperrt. Jetzt hat die Organisation NetBlocks mitgeteilt, dass Internetverbindungen laut Live-Daten teilweise wieder möglich seien. Es sei jedoch unklar, ob die Wiederherstellung von Dauer sein wird. Präsident Pezeshkian hatte nach einer Entscheidung eines Sonderstabs zuvor die Freischaltung angeordnet.
1: Und jetzt noch mehr Informationen aus unserer Region.
5: Mit Geraldine Werner. In Kaiserslautern sucht die Polizei nach einem Radfahrer, der nach Sachbeschädigung und einem Unfall geflüchtet sein soll. Außerdem in den regionalen Nachrichten um 1:30. In Zweibrücken läuft das aktuelle Schülerticket nur noch bis Ende Juni. Und für den Pfälzer Waldmarathon in Pirmasens im September ist die Anmeldung gestartet. Ausführliche Nachrichten aus der Region gibt's wieder um 1:30.
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0: Maximal 31 Grad gibt's heute bei uns im Antenneland. Vielleicht auch der richtige Moment, in dem man sich auch mal auf der Arbeit die Frage stellen kann, ab wann ist denn eigentlich hitzefrei? Strahlend blauer Himmel gibt's obendrauf mit dazu. Dazu bleibt's auch trocken. Auch durch die Nacht geht's ohne Regenschauer morgen rein in den nächsten schönen Sommertag. Da könnt ihr euch also schon mal das nächste T-Shirt bereitlegen, denn auch morgen bleibt's heiß bei 31 Grad in der Spitze.
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0: Freie Fahrt aktuell auf den Straßen im Antenneland. Nix für euch unterwegs los.
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0: Es wird geblitzt im Antenneland auf der A6, wenn ihr in Richtung Saarbrücken unterwegs seid, nach der Abfahrt zur A62, hier in der 130er-Zone. In der Gegenrichtung wird auch geblitzt, also in Fahrtrichtung Mannheim auf der A6, vor der Abfahrt zur A62, hier sind aber 100 erlaubt. Und im weiteren Verlauf vor der Abfahrt Kaiserslautern Zentrum, hier sind 130. Und dann haben wir einen Blitzer auf der L482 zwischen Rotalben und Klausen. Und in Kaiserslautern wird geblitzt im Hilgardring und in Steinwenden haben wir auch noch einen Blitzer. Und zwar in der Moorstraße, wenn ihr hier aus Richtung Mackenbach kommt. Wenn ihr noch was entdeckt habt, Blitzerstaus, Verkehrsbehinderungen, dann gerne melden über die 0631 75 00 und 4x7.
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0: ab geht's in Richtung Feierabend am Dienstagabend. Das Food Rock Festival ist ja hier in der Region schon eine etablierte Größe und gehört im Veranstaltungskalender ja quasi schon mit dazu. Jetzt hat sich Veranstalter und Kochprofi Peter Scharf aber für dieses Jahr was ganz Besonderes überlegt. Wir können nämlich schon einen Tag vorher ein bisschen Festivalluft schnuppern. Was genau uns erwartet, klären wir gleich. Jetzt gibt's aber erstmal Whitesnake für euch mit Here I Go Again, die besten Hits aller Zeiten. Der Dienstagabend mit mir, Lisa Ames. Hallo und

0: Die besten Hits aller Zeiten am Dienstagabend und von Dasha und ihrem Ausflug nach Austin geht's jetzt wieder zurück zu uns in die Westfalen. Das Food Rock Festival ist zum 6. Mal in der Region am Start und für alle, die sich auf das Festival einstimmen wollen und einfach mal schon die besondere Rock-Atmosphäre im Steinbruch erleben möchten und das bevor das Festival überhaupt losgeht, hat Veranstalter und Kochprofi Peter Scharf in diesem Jahr ein echtes Highlight vorbereitet.
1: Und dann haben wir was Neues. Und zwar, wir werden am Donnerstagabend vor dem Festival, am 6.8. machen wir ein reines Konzert. Und zwar mit Michael Weikenmeier, der die Food Rock Band verantwortet. Der hat eine 10-köpfige Eagles Experience Coverband. Und jetzt gibt es quasi ein reines Konzertticket für Eagles Experience am 6.8. im Steinbruch. Das heißt, du kannst um 7:30 kommen mit Freunden und kannst bis 11 Uhr ein geiles Konzert genießen, kannst ein Bierchen trinken, kannst dir eine Wurst im Semmel kaufen oder einen Steak im Semmel und kannst einfach mal diese Steinbruch-Kulisse einfach mal genießen, ohne dass man jetzt ein Original Food Rock Festival Ticket kauft.
0: Wenn ihr also Lust habt, schon vor dem eigentlichen Festival so ein bisschen Food Rock Atmosphäre zu schnuppern, dann merkt euch das Pre-Opening am 6. August vor. Karten bekommt ihr über die Website von Peter Scharf für rund 70 Euro oder ihr klingelt jetzt einfach bei uns durch. Wir verlosen 3x2 Karten für eben dieses Pre-Opening Event am 6. August. Dazu müsst ihr euch einfach kurz registrieren unter der 0631 75 00 und 4 mal der 7.
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1: Mit Geraldine Werner. In Kaiserslautern sucht die Polizei nach einem Radfahrer, der am Sonntagabend in der Pariser Straße mehrfach aufgefallen sein soll. Nach Angaben der Polizei geriet der Unbekannte zunächst an einer roten Ampel mit einem Autofahrer in Streit, nachdem er sein Fahrrad an dessen Mercedes gelehnt hatte. Als der Fahrer ihn aufforderte, das zu lassen, soll der Radfahrer gegen das Auto getreten und weggefahren sein. Kurz darauf kam es laut Polizei zu einem Zusammenstoß mit einem entgegenkommenden VW Golf. Auch danach flüchtete der Radfahrer. An beiden Autos entstand jeweils ein Schaden von mindestens 500 Euro. Die Polizei ermittelt wegen Sachbeschädigung und Unfallflucht und sucht Zeugen. In Zweibrücken läuft das Schülerticket für das Schuljahr 2025/2026 nur noch bis einschließlich 30. Juni. Grund ist, dass der gesamte Juli in den rheinland-pfälzischen Sommerferien liegt und kein regulärer Schulbetrieb stattfindet. Die neuen Tickets für das Schuljahr 2026/2027 gelten ab dem 1. August. Sie werden rechtzeitig vom Abo-Center des VRN bzw. der Stadtbus Zweibrücken GmbH an die hinterlegte Wohnadresse verschickt. Wer im Juli den öffentlichen Nahverkehr nutzen möchte, braucht dafür ein eigenes Deutschlandticket. Dieses muss spätestens bis zum 10. Juni bestellt werden. Ab sofort kann man sich für den Pfälzerwald-Marathon in Pirmasens anmelden. Dieser findet am 11. und 12. September statt. Die Veranstaltung geht in diesem Jahr in ihre 20. Auflage. Am Samstag, 12. September, starten unter anderem der Marathon über gut 42 Kilometer, der Halbmarathon, eine Marathonstaffel und eine Halbmarathon-Duo-Staffel. Die Strecke führt durch das Biosphärenreservat Pfälzerwald-Nordvogesen und verläuft über Waldwege und Wiesentäler. Für Kinder und Jugendliche gibt es außerdem ein Bambi Lauf über rund 800 Meter. Bereits am Freitagabend, 11. September, findet der Parkfirmenlauf durch die Pirmasenser Innenstadt statt. Anmeldungen sind ab sofort online über die Internetseite des Pfälzerwald-Marathons möglich. Und in Kaiserslautern findet am 13. Juni wieder die Lange Nacht der Kultur statt. Die Veranstaltung geht in ihre 24. Auflage und zieht sich durch die Innenstadt. Neben den großen Kultureinrichtungen sind auch viele Akteurinnen und Akteure der freien Kulturszene beteiligt. Geplant sind Ausstellungen, Führungen, Lesungen, Musik und Begegnungen an verschiedenen Orten, unter anderem im Felsenkeller der ehemaligen Gelbert-Brauerei, in der Fotowerkstatt KL, im Stadtmuseum, im Art-Hotel Lauterbach und im Alcatraz-Hotel. Das komplette Programm ist bereits veröffentlicht. Der Vorverkauf für die Eintrittsbändchen läuft. Die Bändchen gelten am Veranstaltungstag und auch für die Hin- und Rückfahrt mit öffentlichen Verkehrsmitteln im VRN-Gebiet.
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2: Entweder kaltes Fußbad unterm Büroschreibtisch, dann die Eiswelten von Alaska als Bildschirmhintergrund oder sich einfach nur Gedanken um das nächste Eis machen. Man hat da ja so ein paar Ideen, wie wir uns bei 31 Grad heute etwas abkühlen können im Antenneland. Und die Ideen werden aber auch gebraucht für die nächsten Tage, denn es bleibt weiterhin super sonnig und hochsommerlich bei uns in der Region. Also von Regen ist da erstmal keine Spur und auch die nächsten Tage gibt es Temperaturen bis über die 30 Grad.
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2: Momentan sieht's gut aus bei uns auf den Straßen. Ihr habt nämlich freie Fahrt.
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2: Es wird geblitzt im Antenneland auf der A6, wenn ihr in Richtung Saarbrücken unterwegs seid, nach der Abfahrt zur A62, hier in der 130er-Zone. In der Gegenrichtung wird auch geblitzt, also in Fahrtrichtung Mannheim auf der A6, vor der Abfahrt zur A62, hier sind aber 100 erlaubt. Und im weiteren Verlauf vor der Abfahrt Kaiserslautern Zentrum, hier sind 130. Und dann haben wir einen Blitzer auf der L482 zwischen Rotalben und Klausen. Und in Kaiserslautern wird geblitzt im Hilgardring und in Steinwenden haben wir auch noch einen Blitzer. Und zwar in der Moorstraße, wenn ihr hier aus Richtung Mackenbach kommt. Wenn ihr noch was entdeckt habt, Blitzerstaus, Verkehrsbehinderungen, dann gerne melden über die 0631 75 00 und 4x der 7.
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0: eigentlich überall einfach nur rumliegen, wirkt etwas weit hergeholt. Nun ja, für die Erklärung der Redewendung müssen wir auch weit zurückgehen in der Zeit. Und zwar, wir gehen ins Mittelalter. Auch da gab es logischerweise, naturbedingt, viele Steine. Nur konnte man mit denen eben, wenn sie nicht aus dem Steinbruch kamen und entsprechend in Form gebracht wurden, nicht zum Häuser- oder Straßenbauen verwenden. Das konnten sich nur die wirklich reichen Leute leisten. Die in Anführungszeichen normalen Bürger haben ihre Häuser meistens aus Stroh oder Lehm oder so etwas gebaut. Die Reichen eben aus Steinen, und auch in den Städten konnte man die reichen Viertel von den Armen unterscheiden. Während die nicht so wohlhabenden Gebiete eben nur festgetretene Wege hatten, waren die Straßen und Wege im reichen Viertel eben auch mit Steinen gepflastert. Wer sich also damals Steine leisten konnte, war steinreich. Und die Redewendung hat sich seitdem bis heute durchgesetzt.
1: Darum ist das so.
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0: Temperaturcheck zum Feierabend in Wilgertswiesen 31 Grad. Bei euch in Merzalben 30 Grad. In Otterbach aktuell 31 Grad.
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2: Ich bin Babit Büchner. Die Europäische Union hat den Geschäftsträger der russischen Botschaft in Brüssel einbestellt. Hintergrund sind Russlands Drohungen vor weiteren Angriffen in Kiew.
3: Wir sehen hier eine konzertierte Aktion der EU mit einer ganz klaren Botschaft an Moskau, die lautet: Wir lassen uns nicht einschüchtern. Die EU hat den russischen Geschäftsträger in Brüssel einbestellt und Deutschland und andere EU-Länder, beispielsweise auch Schweden oder Norwegen, haben ebenfalls die jeweiligen russischen Botschafter einbestellt. Das ist die Reaktion auf diese Aufforderung, Kiew so schnell wie möglich zu verlassen, weil nämlich Russland dort massive Angriffe plane. Aus Brüssel, Edith Ebeling.
2: Halb so viele Grundschüler mit mangelnden Mathekenntnissen, mehr Jugendliche mit Spitzenleistungen und nur noch halb so viele Schulabbrecher wie heute. Bundesbildungsministerin Karin Prien will sich messbare Ziele für Verbesserungen im deutschen Bildungswesen setzen. Anlass ist der neue Kinderreport des Deutschen Kinderhilfswerks, eine Umfrage unter Erwachsenen und Schülern. Beide Gruppen wünschen sich demnach Reformen und unter dem Strich mehr Geld für das Bildungssystem. Morgen wird Bundeswirtschaftsministerin Katharina Reiche zu einem Besuch in China erwartet. Das Land zählt zu den größten Handelspartnern Deutschlands. Bei wichtigen Gütern wie Akkus und Antibiotika werden wir zudem immer abhängiger von China, zeigt eine Studie.
4: Akkus für E-Autos, Solarpanels oder seltene Erden für die Industrie. Bei vielen Gütern ist Deutschland auf China angewiesen. Diesen Vorteil nutzt Peking häufig auch als politisches Druckmittel. Die China-Strategie der Bundesregierung hat deshalb eigentlich zum Ziel, bestimmte Güter auch woanders einzukaufen. Stattdessen wächst die Abhängigkeit. Gemessen am Gewicht kamen im vergangenen Jahr rund 2/3 der Direktimporte von Lithium-Ionen-Akkus aus China. Bei Solarpanels stieg der Wert auf über 90%. Katrin Müller, Nachrichtenredaktion.
2: Kunden der Postbank müssen sich wegen Warnstreiks wieder auf Einschränkungen einstellen. Weil es in den Tarifverhandlungen keinen Fortschritt gibt, hat die Gewerkschaft Verdi für die nächsten Tage eine Ausweitung der Proteste angekündigt. Zunächst soll es morgen das Backoffice treffen, in dem Bankgeschäfte wie Zahlungsverkehr abgewickelt werden. Ab Donnerstag sollen dann die Beschäftigten in den Postbankfilialen und Callcentern ihre Arbeit niederlegen.
1: Und jetzt noch mehr Informationen aus unserer Region.
5: Mit Geraldine Werner. In Kaiserslautern sucht die Polizei nach einem Radfahrer, der nach Sachbeschädigung und einem Unfall geflüchtet sein soll. Außerdem in den regionalen Nachrichten um 20:30. In Zweibrücken läuft das aktuelle Schülerticket nur noch bis Ende Juni. Und für den Pfälzer Waldmarathon in Pirmasens im September ist die Anmeldung gestartet. Ausführliche Nachrichten aus der Region gibt's wieder um 20:30.
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0: Den Feierabend genießen wir heute bei strahlendem Sonnenschein und Temperaturen bis 31 Grad. Da kann man also noch gemütlich die Feierabendspaziergehrunde draußen gestalten und das vielleicht dann anstatt einem Feierabend-Kaltgetränk mit dem Feierabend-Eis. Da bin ich ja ein Riesenfan davon. Oder geht auch die nächsten Tage, denn es bleibt weiterhin wunderbar sonnig und auch sogar sehr hochsommerlich. Auch morgen Höchstwerte um die 31 Grad. Deswegen schon mal direkt die Sonnencreme für morgen schon mal rausstellen, die kommt da auch schon wieder zum Einsatz.
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0: Heute Abend sieht's gut aus auf den Straßen. Ihr habt nämlich freie Fahrt aktuell.
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0: Es wird geblitzt im Antenneland auf der A6, wenn ihr in Richtung Saarbrücken unterwegs seid, nach der Abfahrt zur A62 hier in der 130er-Zone. In der Gegenrichtung wird auch geblitzt, also in Fahrtrichtung Mannheim auf der A6, vor der Abfahrt zur A62. Hier sind aber 100 erlaubt und im weiteren Verlauf vor der Abfahrt Kaiserslautern Zentrum, hier sind 130. Und dann haben wir einen Blitzer auf der L482 zwischen Rotalben und Klausen und in Kaiserslautern wird geblitzt im Hilgardring und in Steinwenden haben wir auch noch einen Blitzer. Und zwar in der Moorstraße, wenn ihr hier aus Richtung Mackenbach kommt. Wenn ihr noch was entdeckt habt, Blitzerstaus, Verkehrsbehinderungen, dann gerne melden über die 0631 75 00 und 4x7.
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0: Ein bisschen Energie zum Feierabend gibt's jetzt mit den besten Hits aller Zeiten. Gigi D'Agostino, The Riddle. Ich wünsche euch einen schönen Dienstag. Am Mikrofon ist für euch Lisa Ames. Hallo.

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2: Morgen Mittag gibt's im Pirmasenser Begegnungszentrum mittendrin einen Seniorentreff. Ab 14 Uhr geht es dort um das Thema Handwerkerleistungen. Die Verbraucherzentrale Rheinland-Pfalz erklärt, worauf man achten sollte, wenn man Handwerker beauftragt. Außerdem geht es darum, wie man sich vor überteuerten Notdiensten und Kostenfallen schützen kann. Gerade für alle, die im Alltag unsicher sind, ob ein Angebot seriös ist, kann der Vortrag eine gute Orientierung geben. Los geht's morgen um 14 Uhr im Begegnungszentrum mittendrin in Pirmasens. Morgen Abend findet in der Denkfabrik in 42 Kaiserslautern der Elternabend Handynutzung aber sicher statt. Gemeinsam mit Dr. Katrin Kaiser und Tobias Lenk geht es darum, wie Eltern ihre Kinder sicher und selbstbewusst im Umgang mit dem Smartphone begleiten können, von Bildschirmzeit über Datenschutz bis hin zu Cybermobbing. Der Abend richtet sich an alle, die mit Kindern und Jugendlichen leben oder arbeiten und an Menschen, die ihre eigene Bildschirmzeit bewusster gestalten möchten. Los geht's um 18.30 Uhr, der Eintritt ist frei und ihr braucht auch keine Anmeldung. Lust auf einen Abend voller spontaner Gags, frischer Talente und echtem Bühnenfieber? Dann seid ihr morgen Abend beim Comedy Open Mic des Unikat Comedy Clubs an der RPTU genau richtig. Die Hosts Annabelle Weiß und Fahed Refai bringen Comedy-Newcomer aus ganz Deutschland auf die Bühne und vielleicht erlebt ihr ja live, wie ein neuer Stern am Comedy-Himmel aufgeht. Los geht's morgen Abend um 19.30 Uhr. Der Eintritt ist frei, die Stimmung garantiert gut und wer selbstmutig ist, kann sich sogar für einen eigenen Auftritt anmelden. Weitere Infos findet ihr auf der Webseite der Campus Kultur der RPTU Kaiserslautern. Habt ihr noch etwas für unsere Veranstaltungstipps? Dann schickt uns doch gerne alle Infos an die 0631 75 00 4x die 7.
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1: Mit Geraldine Werner. In Kaiserslautern sucht die Polizei nach einem Radfahrer, der am Sonntagabend in der Pariser Straße mehrfach aufgefallen sein soll. Nach Angaben der Polizei geriet der Unbekannte zunächst an einer roten Ampel mit einem Autofahrer in Streit, nachdem er sein Fahrrad an dessen Mercedes gelehnt hatte. Als der Fahrer ihn aufforderte, das zu lassen, soll der Radfahrer gegen das Auto getreten und weggefahren sein. Kurz darauf kam es laut Polizei zu einem Zusammenstoß mit einem entgegenkommenden VW Golf. Auch danach flüchtete der Radfahrer. An beiden Autos entstand jeweils ein Schaden von mindestens 500 Euro. Die Polizei ermittelt wegen Sachbeschädigung und Unfallflucht und sucht Zeugen. In Zweibrücken läuft das Schülerticket für das Schuljahr 2025/2026 nur noch bis einschließlich 30. Juni. Grund ist, dass der gesamte Juli in den rheinland-pfälzischen Sommerferien liegt und kein regulärer Schulbetrieb stattfindet. Die neuen Tickets für das Schuljahr 2026/2027 gelten ab dem 1. August. Sie werden rechtzeitig vom Abo-Center des VRN bzw. der Stadtbus Zweibrücken GmbH an die hinterlegte Wohnadresse verschickt. Wer im Juli den öffentlichen Nahverkehr nutzen möchte, braucht dafür ein eigenes Deutschlandticket. Dieses muss spätestens bis zum 10. Juni bestellt werden. Ab sofort kann man sich für den Pfälzerwald-Marathon in Pirmasens anmelden. Dieser findet am 11. und 12. September statt. Die Veranstaltung geht in diesem Jahr in ihre 20. Auflage. Am Samstag, 12. September, starten unter anderem der Marathon über gut 42 Kilometer, der Halbmarathon, eine Marathonstaffel und eine Halbmarathon-Duo-Staffel. Die Strecke führt durch das Biosphärenreservat Pfälzerwald-Nordvogesen und verläuft über Waldwege und Wiesentäler. Für Kinder und Jugendliche gibt es außerdem ein Bambini-Lauf über rund 800 Meter. Bereits am Freitagabend, 11. September, findet der Parkfirmenlauf durch die Pirmasenser Innenstadt statt. Anmeldungen sind ab sofort online über die Internetseite des Pfälzerwald-Marathons möglich. Und in Kaiserslautern findet am 13. Juni wieder die lange Nacht der Kultur statt. Die Veranstaltung geht in ihre 24. Auflage und zieht sich durch die Innenstadt. Neben den großen Kultureinrichtungen sind auch viele Akteurinnen und Akteure der freien Kulturszene beteiligt. Geplant sind Ausstellungen, Führungen, Lesungen, Musik und Begegnungen an verschiedenen Orten, unter anderem im Felsenkeller der ehemaligen Gelbert-Brauerei, in der Fotowerkstatt KL, im Stadtmuseum, im Art-Hotel Lauterbach und im Alcatraz-Hotel. Das komplette Programm ist bereits veröffentlicht. Der Vorverkauf für die Eintrittsbändchen läuft. Die Bändchen gelten am Veranstaltungstag und auch für die Hin- und Rückfahrt mit öffentlichen Verkehrsmitteln im VRN-Gebiet.
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2: Das Wetter heute Abend lässt sich relativ kurz und knapp zusammenfassen. Hochsommerlich heiß bei 31 Grad. Wir schwitzen uns auch durch den Dienstagabend rein in den Mittwoch. Und wer da schon auf Abkühlung hofft, da habe ich jetzt eine gute und eine schlechte Nachricht. Also die schlechte Nachricht ist, da müssen wir selber für Abkühlung sorgen, denn es bleibt weiterhin hochsommerlich. Die gute Nachricht, die T-Shirts, die können weiter getragen werden, denn es bleibt weiter hochsommerlich. Das Ganze bei Temperaturen bis 31 Grad, auch morgen.
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2: Heute Abend sieht's gut aus auf den Straßen. Ihr habt nämlich freie Fahrt aktuell.
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2: Es wird geblitzt im Antenneland auf der A6, wenn ihr in Richtung Saarbrücken unterwegs seid, nach der Abfahrt zur A62, hier in der 130er-Zone. In der Gegenrichtung wird auch geblitzt, also in Fahrtrichtung Mannheim auf der A6, vor der Abfahrt zur A62, hier sind aber 100 erlaubt. Und im weiteren Verlauf vor der Abfahrt Kaiserslautern Zentrum, hier sind 130. Und dann haben wir einen Blitzer auf der L482 zwischen Rotalben und Klausen. Und in Kaiserslautern wird geblitzt im Hilgardring und in Steinwenden haben wir auch noch einen Blitzer. Und zwar in der Moorstraße, wenn ihr hier aus Richtung Mackenbach kommt. Wenn ihr noch was entdeckt habt, Blitzerstaus, Verkehrsbehinderungen, dann gerne melden über die 0631 75 00 und 4x der 7.
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1: 26. Mai 2014. Sam Smith ist neu in den Charts mit Stay With Me. Oh, won't you stay with me? 'Cause you're all I need. Sam Smith ist mit seinen Produzenten James und William im Studio. Schon seit Wochen arbeiten sie an seinem Debütalbum. Meistens unterhalten sie sich einfach, tauschen sich aus, erzählen sich Geschichten und daraus entspinnen sich dann ganz natürlich die Songs. Gerade erzählt Sam von einem One-Night-Stand, den er hatte. Und am Morgen danach, obwohl er die Person kaum kennt und sie auch nicht liebt, hat er das starke Verlangen, ihr hinterherzurufen. Warte, bleib hier! Man ist halt doch einfach lieber zu zweit als alleine. Und über dieses Gefühl schreiben die drei einen Song. In nur 30 Minuten fließt die komplette Nummer aus ihnen raus. Sie wollen den Song zu einer riesigen Gospelballade aufblasen und dafür singt Sam einfach den Refrain aus den unterschiedlichsten Winkeln und Ecken des Studios in den unterschiedlichsten Stimmen ein. Rund 25 verschiedene Aufnahmen gibt es von ihm und dieser Gospelchor, bestehend tatsächlich nur aus Sam alleine, schafft es dann sogar in die finale Version von Stay With Me.

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1: Ich bin Babit Büchner. Die Europäische Union hat heute den Geschäftsträger der russischen Botschaft in Brüssel einbestellt. Ebenso bestellten Deutschland und andere EU-Länder den jeweiligen russischen Botschafter ein. Das Außenministerium schrieb auf der Plattform X, man habe Russland heute deutlich gemacht, dass Deutschland sich nicht einschüchtern lasse. Hintergrund sind Russlands Drohungen vor weiteren Angriffen in Kiew. Der Kreml hatte Ausländer und Diplomaten deshalb aufgefordert, die ukrainische Hauptstadt zu verlassen. Heute drohte Russland zudem mit dem Einsatz von Massenvernichtungswaffen.
2: Auslöser der martialischen Drohung ist ein Angriff des Kiewer Militärs auf ein Wohnheim im von Russland kontrollierten Teil der Ostukraine. Dabei waren mehr als 20 Menschen ums Leben gekommen. Russland hat schon mit schweren Angriffen auf Kiew selbst reagiert, unter anderem mit einer neuen Mittelstreckenrakete. Doch damit will es die russische Führung nicht bewenden lassen. Das Außenministerium drohte mit weiteren Attacken, nun der Parlamentschef sogar mit Massenvernichtungswaffen. Die zunehmenden russischen Probleme an der Front dürften wohl ein Grund für die Eskalation sein. Aus Moskau, André Balin.
1: Bundesfamilienministerin Karin Prien will die Einkommensgrenze beim Elterngeld trotz Spardruck nicht antasten. Darin wolle sie nichts verändern, sagte sie im Deutschlandfunk.
3: Klartext von der zuständigen Ministerin. Die Rahmenbedingungen in Deutschland müssen Familien mehr Lust auf Kinder machen, das sagt Karin Prien. Sie würde sogar gerne die Mindest- und Höchstsummen beim Elterngeld anheben. Das sind in der Regel 65% des vorherigen Nettolohns, mindestens 300 und höchstens 1.800 Euro pro Monat. Diese Summen gelten übrigens unverändert schon seit 2007. Gespart werden sollte an anderer Stelle. Da nennt sie die Stichworte Partnerschaftlichkeit und Bezugsdauer. Aus Berlin, Thomas Thonfeld.
1: Seit mehr als 80 Tagen war das internationale Internet im Iran gesperrt. Nun funktioniert es teilweise wieder. Laut iranischen Medien hat die nationale Telekommunikationsgesellschaft den Zugang für alle privaten und geschäftlichen Kunden des Unternehmens über die Breitbandanschlüsse wiederhergestellt. Präsident Pezeshkian hatte zuvor die Freischaltung nach einer Entscheidung eines Sonderstabs angeordnet.
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1: Ich bin Babette Büchner. Nach Drohungen aus Moskau über einen massiven Angriff auf die ukrainische Hauptstadt Kiew haben die EU und die Bundesregierung russische Vertreter einbestellt. Eine Sprecherin der EU-Außenbeauftragten Kallas schrieb auf der Plattform X, der russische Aufruf an ausländische Staatsbürger und Diplomaten Kiew zu verlassen, stelle eine inakzeptable Eskalation dar. Ähnlich reagierte das Auswärtige Amt. Unterdessen drohte der russische Parlamentschef mit dem Einsatz von Massenvernichtungswaffen gegen die Ukraine. Donald Trumps Gesundheitszustand sorgt immer wieder für Spekulationen. Jetzt hat sich der US-Präsident einer turnusgemäßen ärztlichen Untersuchung unterzogen und danach von einem guten Ausgang geschwärmt. Alles sei perfekt verlaufen.
2: Es gehört hier in den USA zur politischen Routine, dass Präsidenten ihre Gesundheitschecks öffentlich machen. Das Weiße Haus mauert im Fall Trump aber besonders. Stets wird dem fast 80-Jährigen nach den Untersuchungen eine topfitte Konstitution bescheinigt, körperlich und geistig. Jegliche Fragen über geschwollene Beine, Blutergüsse an den Händen und Schläfrigkeit bei Konferenzen werden regelmäßig abgeschmettert und Symptome heruntergespielt. Das ist auch diesmal nicht anders. Auf dem Papier ist Trump fit wie ein Turnschuh. Aus den USA, Tina Eck.
1: Seit mehr als 80 Tagen war das internationale Internet im Iran gesperrt. Nun funktioniert es teilweise wieder.
3: Es war die längste landesweite Internetabschaltung in der jüngeren Geschichte des Irans. Unklar ist, ob die Wiederherstellung von Dauer sein wird. Iranische Medien haben die teilweise Aufhebung der Sperre nach rund 3 Monaten bestätigt. Einige Nutzer berichten, dass sie wieder Freunde und Familien im Ausland erreichen konnten. Andere sind allerdings immer noch offline, vor allem Nutzer mit mobilem Internet. Seit Kriegsbeginn Ende Februar hatte die Regierung den Zugang zum weltweiten Internet nahezu komplett lahmgelegt. David Riemer, Nachrichtenredaktion.
1: Kunden der Postbank müssen sich wegen Warnstreiks wieder auf Einschränkungen einstellen. Weil es in den Tarifverhandlungen keinen Fortschritt gibt, hat die Gewerkschaft Verdi für die nächsten Tage eine Ausweitung der Proteste angekündigt. Zunächst soll es morgen das Backoffice treffen. Ab Donnerstag sollen dann die Beschäftigten in den Postbankfilialen und Callcentern ihre Arbeit niederlegen.
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1: Ich bin Diana Kramer. Der gesetzlichen Pflegeversicherung droht ein Milliardendefizit. Die Bundesregierung arbeitet deshalb an einer Reform. Nun ist eine weitere Erhöhung des Beitragssatzes für Kinderlose um 0,1 Prozentpunkte im Gespräch. Das wurde der dpa aus Koalitionskreisen bestätigt.
2: Kinderlose Versicherte ab 23 Jahren müssten dann einen Pflegebeitragssatz von 4,3% zahlen. Für versicherte Mütter und Väter würden die Sätze gleich bleiben, also bei 3,6% bei einem Kind und entsprechend kleineren Beiträgen bei mehr Kindern. Gesundheitsministerin Wagen wollte die Pläne nicht bestätigen, sondern kündigte ein Gesamtkonzept an. Das wünscht sich auch der Koalitionspartner SPD. Es sei legitim, unterschiedliche Stellschrauben zu diskutieren, das ersetze aber keine umfassende Reform, hieß es. Auch Verbände wünschen sich ein Gesamtkonzept und nicht nur kleine Anpassungen. Ursula Winkler, Nachrichtenredaktion.
1: Nach Drohungen aus Moskau über einen massiven Angriff auf die ukrainische Hauptstadt Kiew haben die EU und die Bundesregierung russische Vertreter einbestellt. Eine Sprecherin der EU-Außenbeauftragten Kaja Kallas schrieb auf der Plattform X, der russische Aufruf an ausländische Staatsbürger und Diplomaten, Kiew zu verlassen, stelle eine inakzeptable Eskalation dar. Unterdessen drohte der russische Parlamentschef mit dem Einsatz von Massenvernichtungswaffen gegen die Ukraine im Fall von Angriffen gegen die russische Zivilbevölkerung. Jugendliche in Deutschland rauchen wieder mehr. Laut Bundesinstitut für öffentliche Gesundheit konsumierte 2025 fast jeder Zehnte der 12- bis 17-Jährigen Nikotinprodukte. 2021 waren es noch gut 6%.
3: Vor allem Mehrweg-E-Zigaretten und Nikotinbeutel sind deutlich beliebter geworden, obwohl sie extrem ungesund sind und schnell abhängig machen. Der Sucht- und Drogenbeauftragte der Bundesregierung Streeck spricht von einem klaren Warnsignal. Nikotinprodukte sind für Jugendliche inzwischen leichter verfügbar. Deshalb fordert er strengere Regeln für Inhaltsstoffe, Aromen, Werbung und Verpackung. Laut Bundesinstitut für öffentliche Gesundheit sterben jedes Jahr rund 130.000 Menschen in Deutschland an den Folgen des Tabakkonsums. David Riemer, Berlin.
1: Mit mehr als 10.000 Fans hat der SC Paderborn auf dem Rathausplatz seinen Aufstieg in die Fußball-Bundesliga gefeiert. Am Tag nach dem 2:1-Sieg in der Relegation gegen den VfL Wolfsburg trug sich die Mannschaft auch ins Goldene Buch der Stadt ein.
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1: Ich bin Diana Kramer. Neue Eskalationsstufe im Ukraine-Krieg. Russland hat der Ukraine mit dem Einsatz von Massenvernichtungswaffen gedroht. Der Chef des russischen Parlaments Volodin sagte laut Staatsduma, bei Angriffen auf die russische Zivilbevölkerung könnte man eine Waffe einsetzen, die so wörtlich von niemandem mehr eine Spur übrig lasse.
2: Auslöser der martialischen Drohung ist ein Angriff des Kiewer Militärs auf ein Wohnheim im von Russland kontrollierten Teil der Ostukraine. Dabei waren mehr als 20 Menschen ums Leben gekommen. Russland hat schon mit schweren Angriffen auf Kiew selbst reagiert, unter anderem mit einer neuen Mittelstreckenrakete. Doch damit will es die russische Führung nicht bewenden lassen. Das Außenministerium drohte mit weiteren Attacken, nun der Parlamentschef sogar mit Massenvernichtungswaffen. Die zunehmenden russischen Probleme an der Front dürften wohl ein Grund für die Eskalation sein. Aus Moskau, André Balin.
1: Zur Sanierung der gesetzlichen Pflegeversicherung wird eine weitere Erhöhung des Beitragssatzes für Kinderlose diskutiert. Wie der dpa aus Koalitionskreisen bestätigt wurde, erwägt Gesundheitsministerin Nina Wagen, den Beitragszuschlag um 0,1 Prozentpunkte anzuheben. Versicherte ohne Kinder ab dem Alter von 23 Jahren sollen damit insgesamt einen Beitragssatz von 4,3% zahlen. Die nahezu vollständige Internetblockade im Iran ist offenbar teilweise wieder aufgehoben worden. Wie die Organisation NetBlocks auf der Plattform X mitteilte, seien Verbindungen nach mehr als 2 Monaten zum Teil wiederhergestellt.
3: Es war die längste landesweite Internetabschaltung in der jüngeren Geschichte des Irans. Unklar ist, ob die Wiederherstellung von Dauer sein wird. Iranische Medien haben die teilweise Aufhebung der Sperre nach rund 3 Monaten bestätigt. Einige Nutzer berichten, dass sie wieder Freunde und Familien im Ausland erreichen konnten. Andere sind allerdings immer noch offline, vor allem Nutzer mit mobilem Internet. Seit Kriegsbeginn Ende Februar hatte die Regierung den Zugang zum weltweiten Internet nahezu komplett lahmgelegt. David Riemer, Nachrichtenredaktion.
1: Der mit 120 Millionen Euro maximal gefüllte Euro-Jackpot ist geknackt. Ein Lottospieler oder eine Tippgemeinschaft aus Tschechien haben die richtigen Zahlen getippt, teilte Westlotto am Abend nach der Ziehung in Helsinki mit. In der zweiten Gewinnklasse gab es auch mehrere Gewinner in Deutschland. 4 Millionen Euro gehen jeweils nach NRW und Thüringen und 2-mal nach Sachsen.
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1: Ich bin Diana Kramer. Neue Eskalationsstufe im Ukraine-Krieg. Russland hat der Ukraine mit dem Einsatz von Massenvernichtungswaffen gedroht. Der Chef des russischen Parlaments Volodin sagte laut Staatsduma, bei Angriffen auf die russische Zivilbevölkerung könnte man eine Waffe einsetzen, die so wörtlich von niemandem mehr eine Spur übrig lasse.
2: Auslöser der martialischen Drohung ist ein Angriff des Kiewer Militärs auf ein Wohnheim im von Russland kontrollierten Teil der Ostukraine. Dabei waren mehr als 20 Menschen ums Leben gekommen. Russland hat schon mit schweren Angriffen auf Kiew selbst reagiert, unter anderem mit einer neuen Mittelstreckenrakete. Doch damit will es die russische Führung nicht bewenden lassen. Das Außenministerium drohte mit weiteren Attacken, nun der Parlamentschef sogar mit Massenvernichtungswaffen. Die zunehmenden russischen Probleme an der Front dürften wohl ein Grund für die Eskalation sein. Aus Moskau, André Balin.
1: Zur Sanierung der gesetzlichen Pflegeversicherung wird eine weitere Erhöhung des Beitragssatzes für Kinderlose diskutiert. Wie der dpa aus Koalitionskreisen bestätigt wurde, erwägt Gesundheitsministerin Nina Wagen, den Beitragszuschlag um 0,1 Prozentpunkte anzuheben. Versicherte ohne Kinder ab dem Alter von 23 Jahren sollen damit insgesamt einen Beitragssatz von 4,3% zahlen. Die nahezu vollständige Internetblockade im Iran ist offenbar teilweise wieder aufgehoben worden. Wie die Organisation NetBlocks auf der Plattform X mitteilte, seien Verbindungen nach mehr als 2 Monaten zum Teil wiederhergestellt.
3: Es war die längste landesweite Internetabschaltung in der jüngeren Geschichte des Irans. Unklar ist, ob die Wiederherstellung von Dauer sein wird. Iranische Medien haben die teilweise Aufhebung der Sperre nach rund 3 Monaten bestätigt. Einige Nutzer berichten, dass sie wieder Freunde und Familien im Ausland erreichen konnten. Andere sind allerdings immer noch offline, vor allem Nutzer mit mobilem Internet. Seit Kriegsbeginn Ende Februar hatte die Regierung den Zugang zum weltweiten Internet nahezu komplett lahmgelegt. David Riemer, Nachrichtenredaktion.
1: Der mit 120 Millionen Euro maximal gefüllte Euro-Jackpot ist geknackt. Ein Lottospieler oder eine Tippgemeinschaft aus Tschechien haben die richtigen Zahlen getippt, teilte Westlotto am Abend nach der Ziehung in Helsinki mit. In der zweiten Gewinnklasse gab es auch mehrere Gewinner in Deutschland. 4 Millionen Euro gehen jeweils nach NRW und Thüringen und 2-mal nach Sachsen.
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